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1: Sie hören die Radioreise mit Alexander Tauscher. Ich grüße Sie. Diesmal geht es nach Fuerteventura auf die Insel des Windes an den Strand.

0: Kanarische Grüße sende ich heute von den Inseln des ewigen Frühlings und im speziellen Fuerteventura hier in der Radioreise mit Alexander Tauscher. Einer der beliebtesten Orte der Insel ist Costa Calma mit seinem breiten Strand und den vielen Hotelanlagen. Wenn man über die wüstenähnliche Landschaft im Osten der Insel fährt, dann wirkt Costa Calma wie eine grüne Oase. Kitesurfen ist der Paradesport an diesem Abschnitt der Küste. Wer das Kitesurfen oder auch das Wellenreiten lernen will, der ist bei Surfers Island in Jandia richtig. Lehrer unterrichten hier in 6 Sprachen, darunter Deutsch, Englisch und Spanisch. Nach einem Training traf ich den Leiter der Surfschule, Troy Black. Er stammt aus Manchester in England und ist als Kind in Südspanien an der Küste Andalusiens nahe Granada aufgewachsen.
1: As a child, once I was, I think, 4 years old, 5 years old, and I've been in Spain more or less ever since.
0: Er ist im Alter von 4 oder 5 Jahren nach Spanien gekommen und ist seitdem in Spanien. You came to Spain because your parents moved there from Great Britain?
1: So my mom wasn't a big fan of the UK.
0: Ihre Mutter war nicht gerade ein großer Fan von Great Britain und deswegen ist sie nach Spanien gezogen und er und seine Schwester hatten keine andere Wahl.
1: We didn't have a choice, but we're happy about her decision.
0: But I think it was nice for you because you came from rainy England then to sunny Spain.
1: Yeah, it was really a perfect decision she took.
0: Es war eine gute Entscheidung, wenn er aus dem regnerischen England ins sonnige Spanien kam. Er hat viele Möglichkeiten da gehabt.
1: Growing up in the south of Spain, Australia, couldn't have asked for a better way.
0: And there you learned yourself to kite and surf on the Andalusian coast.
1: On the Andalusian coast, I was learning how to sail.
0: Im Alter von 5 oder 6 Jahren hat er das Segeln gelernt an der Küste Andalusiens und anschließend das Windsurfen.
1: And then I was starting to windsurf. After that, I was only sailing and windsurfing back then, and I started kiting actually when I came to Fuerteventura 2016.
0: Er hat dann also viele Jahre lang nur Wind gesurft, bis er im Jahr 2016 nach Fuerteventura kam.
1: In Andalusia, we were working always only in the summer season, and I looked for a job during the winter.
0: In Andalusien als Lehrer für Windsurfen und für Segeln ist er an seine Grenzen gestoßen, denn dort konnte man nur in der Sommersaison unterrichten. Und als er hierher kam nach Fuerteventura und entdeckte, dass man hier das ganze Jahr über am und im Wasser sein kann, war er hin und weg. Und das war von der Location her die Liebe seines Lebens. So, it was the love of your life, this island, yeah?
1: Yeah. I felt directly completely comfortable. So Surfers Island was set up in 2008 from Chris, a German guy from Berlin originally.
0: Chris aus Berlin hatte diese Surfers Island im Jahr 2008 gegründet. In der Zeit von Corona hat er sich entschieden, das Geschäft aufzugeben und da hatte dann Troy Interesse gehabt, hat Kontakt aufgenommen mit Chris, der bis dahin unter anderem auch Bikes für die Vulkanerkundungen hier auch ausgeliehen hatte und hat dieses Geschäft dann übernommen.
1: We were looking to set up a school, so we ended up communicating with Chris and we took it over. From then. We're just offering kitesurfing and surfing, but it's always only these two sports.
0: Sie bieten hier Kitesurfen und Surfen an. Das ist immer gut, wenn Wind ist, kann man Kitesurfen und wenn kein Wind ist, normales Surfen hängt immer auch ab von der Ebbe und der Flut.
1: Working really good. If it's not, the surfing is amazing, and always we're following with the tides. Surfing out on the waves, we're always choosing between 3 different spots here.
0: So für das Surfen, also das Wellenreiten, suchen Sie sich 3 Spots aus: entweder La Pared, Esquinze oder Cruz Roja, also da, wo die stärkere Brandung ist, gehen Sie zum Wellenreiten hin.
1: The beach of Esquinzo or La Pared. So we always choose depending on the best conditions that we're finding and we're always going at low tide.
0: Sie starten immer in der Zeit der Ebbe, dass man auf einer Sandbank starten kann, dass die Anfänger quasi von der Sandbank aus die Welle mitnehmen können.
1: When they're getting the right moment. Kiting, we're always going with, we're kiting here in the Lagoon of Sotavento.
0: Und fürs Kitesurfen gehen Sie hierher an die Bucht von Sotavento Beach, ein idealer Ort zum Kitesurfen, immer in kleinen Gruppen.
1: But it's really perfect. We've always got small groups with us because we've got the 2 mountains, Mountain of Cardon and
0: Sotavento Beach liegt zwischen 2 hohen Bergen hier auf der Insel, zwischen diesen immer dieser Wind hindurchkommt, immer auf die Bucht und deswegen hat man immer da die Möglichkeit zum Kiten.
1: So the wind's always getting a good acceleration.
0: How long does it take to learn to kite?
1: For the majority of people that we have with us, generally they need 4 to 5 days of kite lessons.
0: In 4 bis 5 Tagen kann man zumindest die Sicherheit erlernen, gut zu stehen auf dem Brett beim Kitesurfen. Es ist nicht, dass man schon in den tiefen Ozean hinein kann, aber zumindest, dass man sich in dieser Sphäre bewegen kann. Und das dauert etwa 4 bis 5 Tage.
1: They're generally under enough control to be able to start to practice after that. Some people are faster, some people take a little bit more time, but yeah, always we're going slowly, safely.
0: Einige sind schneller, andere brauchen mehr Zeit. Also man geht hier immer langsam und natürlich mit Sicherheit aufs Wasser hinaus.
1: Kiting is really, once you learn the basics,
2: Kitesurfen ist ein Sport, wenn man einmal die Basics gelernt hat, kann man sich sehr schnell weiterentwickeln und wird dann auch schneller und besser, wenn man einmal diese Grundlagen erlernt hat. Beim Surfen ist es so, dass man sofort in Aktion ist, sofort in der Welle. Wenn es eine kleine Welle ist, okay, aber wenn es schon eine große Welle ist, die ankommt, dann hat man ganz schön zu kämpfen und das hängt eben immer auch von dieser Strömung ab. Man beginnt in der Zeit der Ebbe, da wo das Wasser flach ist, wo die Strömung schwach ist und geht dann je nach Kondition hinaus zu den höheren Wellen, die man hier die grünen Wellen nennt.
1: Ideally, if we're starting up, if you're finding anywhere between half a meter to a meter, this is perfect already.
2: Zwischen einem halben und einem Meter, das ist die perfekte Welle quasi zum Wellenreiten, zum Starten auf diesen grünen Wellen.
1: And then here on the island, when you see people getting good at surfing.
2: Aber wenn man hier auf der Insel mal schaut, die Menschen erlebe die surfen Welt auf Wellen, die drei
3: in dieser
2: Meter
3: Stunde
2: sogar höher
3: im Radio.
2: Als drei Meter sind.
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1: Exactly. It's in La Parede, you have strong currents. You need to
2: La Parede beispielsweise eben, okay, da hat sehr hohe Wellen.

0: Bienvenidos a Fuerteventura. Willkommen auf der Insel des Windes am Strand der Kanaren. Alexander Tauscher hier mit der Radioreise. Wir haben unsere Zelte im Südosten von Fuerteventura an den schier endlosen Stränden bei Morojable aufgeschlagen. Dieser einst kleine Fischerort hat einen Hafen, von dem man mit einem Schiff in rund 2 Stunden die benachbarte Insel Gran Canaria erreichen kann. Von hier aus kann man am Strand bis zum Ort Jandia laufen oder auch joggen. Denn hier verläuft ein langer Parcours, an dem sich nicht nur Touristen, auch viele Einheimische in Form halten. So auch Judith Padilla, die Chefin der Animation im Iberostar Selection Fuerteventura Palace. Wir springen mal zwischen den Sportarten und auch den Sprachen.
1: Die Leute kommen hier mit diesem Objektiv. Sie laufen und können eine gesunde Urlaub machen. Haben wir eine schöne Straße hier unten, wo unser Strand ist, können wir bis Morojable gehen.
0: Wie viele Kilometer kann man joggen hier?
1: Können wir 8 Kilometer machen, nur Straße. Und am Strand können wir auch noch ein bisschen laufen, noch ein bisschen weiter.
0: Viele joggen ja auch direkt am Strand.
1: Weil hier ist es sehr heiß, dann können Sie ein bisschen Springt ins Meer machen und wieder laufen. Ja.
0: Und Springt ins Meer ist ja auch schon der Stichwortgeber für die vielen Wasseraktivitäten. Then let's switch into English. Let's speak about the water activities, starting with the diving here.
1: The diving here, down in the town, we have a very important company.
0: Es gibt hier am Ort eine Unternehmung, die also Tauchgänge anbietet und man kann dort Tauchgänge buchen, all das Equipment auch buchen.
1: Where people can book their courses and they can do everything with them.
2: Crecí en una isla situada en el Atlántico, rodeada de arena en un paraíso mágico.
1: Können Sie auch buchen, die Kurse und auch mit einer professionellen Person machen? Oder können Sie auch selber machen? Mit der Taucherbrille haben wir viele Fische und viele Natur im Meer. Ist auch schön. Dann können Sie ja beides machen. Können wir auch Rochen sehen, manchmal Delfin, Turtles, I know in German.
0: Schildkröten?
1: Schildkröten haben wir auch.
0: Stachelrochen, Schildkröten, all das kann man sehen. Wie weit muss man aufs Meer gehen, um das zu sehen?
1: Ist nicht weiter. Wir sind glücklich hier, weil wir müssen nicht viel Tauchen machen, ist nur schön dabei. Wir springen ins Meer und es ist schön da vorne. Dann 5 Minuten schwimmen oder 2 Minuten und haben wir die ganze Natur dabei.
0: Wow. Kann man auch Delfine springen sehen hier?
1: Die Delfine, ja, manchmal, nicht immer. Viele Male können auch Delfinfamilie sein.
0: Und die tauchen, auf welche Tiefe tauchten die hier im Ozean?
1: Im Ozean ist weniger als 1 Meter. Sind alle schön dabei.
0: Also reicht im Prinzip Schnorcheln bereits?
1: Oder ja, ja.
0: Wie sieht es aus mit größeren Wale beispielsweise?
1: Wale, ich habe noch nicht hier gesehen. Aber vielleicht, jemand hat Glück und kann ein Wal sehen.
0: Und natürlich, wir sind am Atlantik, es ist ja ein wilder Ozean. Gibt es Haie hier? Muss man Angst haben vor Haien?
1: Haben wir ein kanadische Haie, aber ist ganz freundlich, sehr nett und ist nicht gefährlich. Dann bitte, keine Sorgen.
0: Der kanarische Hai ist freundlich, sehr
1: ja,
0: schön.
1: Ja, genau,
0: sehr
1: wie schön. Die kanadischen Leute, wir sind alle freundlich.
0: Auf jeden
1: nett,
0: Fall,
1: oder?
0: Genau. An Land wie im Wasser.
1: Ja.
0: Gut zu wissen. Also.
1: Ja, nicht gefährlich schwimmen machen.
0: Schwimmen, das Stichwort. Ich meine, es sind hier an der Ostküste die Wellen nicht so hoch wie in La Paret. Also da ist ja richtig die Brandung. Hier, wir hören es im Hintergrund, ist das Meer einigermaßen ruhig. Es gibt Wellen. Hängt
1: ja.
0: Das ab von Ebbe und Flut? Wie ist das?
1: Normal, Süden Ozean ist ein bisschen besser. Weil haben wir nicht große Welle. Das ist auch wichtig, auch für uns. Weil die Leute kommen hier manchmal schwimmen und manchmal schwimmen nicht. Und viele ältere Leute kommen zum Spazieren und möchten auch nicht viele Wellen haben.
0: Die Wassertemperatur ist immer etwas frischer hier, obwohl wir ja sehr südlich sind auf der Höhe von der Sahara und trotzdem ist das Wasser kalt.
1: Ja, ist kalt, aber im Sommer haben wir auch gute Temperatur, 20 Grad, 21 Grad und ist auch natural, also ist auch schön.
0: Ein weiterer Sport, den man hier sehr oft sehen kann, ist Windsurfen.
1: Windsurfen haben wir auch unsere World Cup. Ist in Sotavento, wo kommen internationale Leute hier und machen eine richtige Kompetition, Europäer-Kompetition. Und machen sie es hier in Sotavento. Und in Corralejo auch haben wir viele Windsurfen-Leute, haben wir auch Windsurf-Club.
0: Genau, Windsurfen-Weltcup und Kitesurfen ist bei euch ein und dasselbe, ja?
1: Ja, das ist selber. Da können wir normales Surf machen, Kitesurf und Windsurf machen. Auch speziell ist dieser Strand für Surf, weil die Wellen sind nicht sehr groß, aber können sie auch Spaß machen.
0: Wann ist die beste Zeit zum Surfen? Gibt es da besondere Tageszeiten oder auch Jahreszeiten, wo der beste Wind ist?
1: Normalerweise im August. Haben wir sehr starke Wind, haben wir besser Welle für diesen Sport machen.
0: Ist es dann der Nordwind, der trockene im August?
1: Richtig. Ja. Dieser Nordwind und kommt ein bisschen stärker als normalerweise.
0: Ab und zu gibt es ja den Kalima, das ist ein Wind, der aus der Sahara weht. Ja. Auf dem Augenblick spüren wir ihn.
1: Ja, wenn wir Kalima, ist es Sahara-Sand, das ist richtig, aber das macht unsere Temperatur ein bisschen wärmer.
0: Der Sand bringt die Wärme.
1: Haben wir warmes Wetter und können wir ein schönes Urlaubszeit hier machen.
0: Sahara, das war ein kleiner Gruß aus der Sahara von Khaled. Diese kleinen Sandpartikel im Wind Kalima, die wirbeln aus Afrika über den Atlantik und drehen sich dann mitunter je nach Wind über den gesamten Archipel der Kanaren, habe ich auch so erlebt. Der Himmel ist dann je nach Sand mal goldgelb oder auch leicht grau, aber nach ein paar Tagen, da verzieht sich dann dieser Sandwind Kalima wieder.
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0: Das ist die Radioreise, die neue Horizonte öffnet und damit Reiselust wecken soll. Im Studio Alexander Tauscher, herzlich willkommen hier bei uns in dieser Show. Heute sind wir am Strand der Kanaren, so wird nämlich Fuerteventura bezeichnet. Keine andere Insel des Archipels hat so viele und so lange Strände wie Fuerteventura. In Summe ziehen sich 150 Kilometer weiße oder helle Sandstrände um dieses Island. Der Atlantik, der weiche Sand, der fast stetige Wind und die vielen Sonnenstunden machen diese Kanareninsel zum idealen Ziel für den Badeurlaub. Dabei hat Fuerteventura verschiedenste Strände, von den weiten flachen Küsten im Südosten bis zu den wilden Steilküsten auf der Westseite. Es gibt Strände mit der blauen Flagge und allen Annehmlichkeiten oder auch den kleinen unberührten Strand in der Nähe eines Fischerdorfes. Fuerteventura bietet das ruhige Meer wie auch tosende Wellen und damit Wassersport aller Art. Auf der Halbinsel Chania beginnt nun unsere Reise mit Ana Maricic, die aus Kroatien stammende stellvertretende Direktorin des Iberostar Selection Fuerteventura Palace. Die freut sich über unseren Besuch, wie auch Pepe Benavente.
1: Bueno, pues aquí llega mi homenaje especial para toda mi gente de Fuerteventura.
2: Bienvenidos a Fuerteventura. Hier, Sie können die ganzen Jahr Sonne genießen, auf Strand gehen, schwimmen und können wir nicht vergessen, auch ganz gut essen.
0: Ganz gut essen in diesem Fischerdorf, was ja noch ein Fischerdorf geblieben ist. Es war eines und trotz des Tourismus hat es noch den Charme eines Fischerdorfes behalten, Anna.
2: Ja, Orohable kann man tauchen und kann man auch da Fische sehen. Gibt es auch die Möglichkeit, die Schildkröten zu sehen, weil da sind auch Pfleger, welche gucken nach die Schildkröten und dann nachher lassen auch ins Meer.
0: Schildkröten ist das eine, was man sehen kann, aber vor allem eben der Hafen, also der Hafen von Orohable. Was erlebt man da am Hafen?
2: Erstens würde ich sagen, dass sie gehen da und besuchen unsere Fischer. Weil die Fischer verbleiben auf Insel, die gehen jeden Tag und sie können den ganz frischen Fisch zu bekommen. Unterschiedliche von jähriger Zeit gibt es Hama, Cerne.
0: Und den Charme von Orohable machen ja diese vielen kleinen Fischrestaurants aus, also viele Cafés. Und gerade wenn man dann am Meer sitzt, hat man ja wirklich den Blick von den Häuschen, von den Cafés aufs Meer raus.
2: Da gibt es viele Restaurants, viele Bars und auch viele Geschäfte. Sie können da eine ganz lange Spazierung machen. Von Hotel, Sie können direkt zum die Hafen auch kommen oder Sie können durch Strand. Oder gibt es eine Fußgängerzone? Sie können auch joggen, Sie können morgens gehen und dann Sonnenaufgang erst gucken oder die Sonnenuntergang.
0: Die Sonne geht ja hier im Osten auf, also auf der Ostseite. Das heißt, wenn man hier sehr früh aufsteht, hat man dieses Glück, den Sonnenaufgang zu sehen. Und wenn man dann etwas vorüberläuft von Orohable Richtung Leuchtturm, sieht man dann Richtung Westküste auch schon Sonnenuntergang.
2: Da haben wir auch ein Leuchtturm, welcher ist seit vielen Jahren da und hilft unseren Fischer zurück zu Hause zu kommen. Ich würde auch sagen, dass noch ein bisschen weiter gibt es Punta de Jandia und Covete, welche sind ganz wichtig für die Geschichte für unsere Insel und da man kann genießen ganz pure Natur.
0: Dieser Leuchtturm markiert ja auch den Südpunkt von Fuerteventura. Wenn man rüberschaut, bei sehr gutem Wetter kann man Gran Canaria sehen.
2: Richtig, ja.
0: Und sieht dann ja auch schon die Westküste von Fuerteventura von da aus.
2: Richtig.
0: Hast du noch einen besonderen Lieblingsspot in

0: Land.
1: Wir haben also hier ein Wattland, also da, wo das Meer sich in den Sand hineingespült hat.
0: Mit unserer Flora und Fauna, welche ist auch geschützt. Und mit Ebbe und Flut kann man das gut sehen. Meer kommt ganz hoch und kann man
1: sehr gut sehen, weil auch diese Büsche, wir haben so hinter den Dünen ein grünes Buschland und das verwandelt sich in ein kleines Seenland. Jandia, die Halbinsel, die den Süden von Fuerteventura markiert. Und auch hier gibt es einen Leuchtturm, einen nicht so pittoresken, aber einen sehr markanten.
0: Ganz neben Joggingstrecke, da kann man direkt zum Meer kommen. Gibt es einen Platz auch etwas zum Essen und zum Genießen neben Leuchtturm. Und in vorne sind auch viele Geschäfte.
1: Etwas weiter nördlich schließt sich der Sotavento Beach an, Anna. Das ist ja der Strand, der dieses Fotomotiv von Fuerteventura ausdrückt. Ja, diese Landzunge aus Sand, die sich in den Atlantik hinein windet und gerade auch bei Sonnenaufgang ein wunderbares Bild hier bildet.
0: Sotavento ist ein ganz schönes Platz, wo kann man genießen, auch spazieren, weil da sind so kleine Dünen. Nicht so wie in Coralejo. Durch Sommerzeit, wir haben da ein bisschen Wind. Unsere Gäste auch da genießen Windsurfen und Kitesurfing.
2: Wie man an diesem Strand das Kitesurfen lernt, das lassen wir uns später von einem Sunny Surfboy erklären und treffen zuvor eine Frau, die nicht nur Männer gesund hält, die eine echte Wasserratte ist am Strand von Fuerteventura.
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1: Willkommen in der zweiten Stunde des Die Radioreise, die Reiselust

0: Hola amigos, hier ist die Radioreise auf Fuerteventura. Alexander Tauscher ist der Kurzzeit-Insulaner. Auf unserer Inselreise von Süd nach Nord erreichen wir das ehemalige Fischerdorf Tarajalejo. Es liegt genau im Übergang zur Halbinsel Jandia. Tarajalejo ist ein Ort für Urlauber, die es ruhig und entspannt angehen wollen, die keinen großen Luxus benötigen. Dafür gibt es hier einen Luxus auf dem Wasser, nämlich E-Kajaks, die E-Kajaks Canarias mit gläsernen Kajakbooten entlang der Ostküste. Wie es funktioniert und was man da erleben kann, erklärte uns die aus Berlin stammende Janine Nick.
1: Wir befinden uns in Tarajalejo, das ist ein ganz kleiner Ort.
2: Wie man sich's vorstellt, kleine weiße Häuser, blaue Häuser. Hier ist der Strand relativ dunkel, also dunkle Steine, dunkler Sand.
1: Ein paar Restaurants direkt in erster Linie am Strand, eine Strandpromenade und viel, viel mehr ist hier gar nicht. Ein Hotel gibt es hier und ansonsten viele kleine Apartments. Ist nicht so ein touristischer Ort. Schon viele Einheimische, die hier leben.
2: Aber ist doch schön, dieses Authentische eben.
1: Auf jeden Fall, ich liebe den Ort. Ist auch immer ganz andere Temperatur hier als teilweise im Rest des Südens. Wir sind hier viel windgeschützter. Hier ist es wärmer, vor allem im Sommer, noch mal viel wärmer als zum Beispiel an der Westküste.
2: In diesem ruhigen Ort gibt es ja noch einen quirligen Laden. Euer Kajak-Ausleihgeschäft. Und ihr habt besondere Kajaks, Jenny.
1: Unsere Kajaks sind zum einen durchsichtig. Das heißt, wir können durch das Kajak hindurch den Meeresgrund sehen. Das ist schon aufregend, aber zusätzlich sind sie auch noch elektrisch. Wir fahren mit elektrischen Motoren, wir müssen nicht paddeln und dadurch ist die Exkursion, die wir anbieten, sehr entspannt.
2: Also keine sportliche Aktivität in dem Sinne?
1: Nicht wirklich. Und dadurch aber für jede Altersklasse geeignet. Ab 6 Jahren nehmen wir Kinder mit und wir hatten auch schon über 90-Jährige im Kajak. Auch schon Leute, die gar nicht laufen konnten oder nur einen Arm hatten. Also ist tatsächlich für alle geeignet.
2: Wie viel passen rein in einen Kajak?
1: 2, obwohl wir schon meistens die Erwachsenen trennen, von der Größe, vom Gewicht her, dass die Erwachsenen alleine fahren und ein Kind kann noch vorne mit rein.
2: Wo geht eure Kajaktour hin? Ich meine, hier der Hafen ist relativ bescheiden, aber ihr habt ja so noch Ecken und kleine Buchten, die ihr ansteuert.
1: Wir gehen hier vorne in der Ecke vom Dorf rein und fahren dann nördlich die Küste entlang. Die ist sehr, sehr, sehr naturbelassen. Da sind keine Häuser, keine Hotels, keine Menschen. Also ab und zu sieht man ein paar Wanderer langlaufen. Ansonsten ist das alles noch sehr ursprünglich.
2: Was sieht man da für Buchten?
1: Wir haben kleine Buchten mit kleinen Höhen, viele kleinere Strände, die auch versteckt sind, die man so von Land aus nicht sieht. Generell ist es eine Ecke, wo nicht viele auch von Land aus hinkommen. Viele Strände sind nur vom Wasser aus erreichbar oder zu Fuß. Wenn die Bedingungen auf dem Meer das erlauben, dann sehen wir Fische, Seesterne öfter, die kann man häufig sehen. Schildkröten ab und zu, Stachelrochen, also man kann schon einiges sehen. Und wir versuchen aber immer nah an der Küste zu bleiben. Also wir fahren nicht weit raus, auch weil man dann nicht mehr viel sieht, dann sieht man nur blaues Wasser unter sich. Und wenn wir aber nah an der Küste bleiben, dann haben wir die Felsen unter uns und das ist da, wo wir Wasser leben sehen können.
2: Die Unterwasserwelt auch sehr nah am Strand sichtbar hier.
1: Ja.
2: Nun treffen wir uns ja heute hier, Jenny, an einem relativ ruhigen Tag. Also Kalima ist nach wie vor dieser Wüstensand, der den Himmel eben nicht ganz so prospektblau macht. Aber zumindest hat er etwas nachgelassen. Die Hitze ist auch vorbei und das Meer ist heute schön ruhig hier.
1: Der Ort ist überwiegend viel, viel ruhiger als der Rest der Insel. Wir haben hier immer Buchten, die geschützt sind. Also egal aus welcher Windrichtung oder aus welcher Richtung der Wind kommt, irgendeine Bucht finden wir immer, die etwas geschützter ist und wo wir uns aufhalten können und ein bisschen gucken können.
2: Denn nicht weit von hier ist ja Sotavento Beach und der hat natürlich wieder einen ganz anderen Wind.
1: Da ist es viel, viel, viel windiger und auch dadurch, dass wir nah an der Küste bleiben, mit der Standardwindrichtung, die wir meistens haben aus Nordwest, sind wir geschützt und kriegen den Wind gar nicht so ab.
2: So einen Sport würde man gar nicht unbedingt vermuten auf Fuerteventura, weil man denkt ja an Kiten, an Surfen, an Schwimmen und natürlich auch Schiffsfahrten, aber eben Kajak verbindet man ja mit dem See, vielleicht mit einem Meeresarm, aber nicht mit der Ostküste von Fuerteventura.
1: Ja, das stimmt. Am Anfang waren viele an der Ostküste unterwegs und haben eine geeignete Stelle gesucht, die sich anbietet, wo wir wirklich oft auch ins Wasser können und nicht viel absagen müssen aufgrund des Windes oder der Wellen. Das war übrigens auch ein Grund, warum wir die Motoren an die Kajaks gemacht haben, weil die ursprüngliche Idee war ohne Motoren. Dann hatten wir aber mal einen windigen Tag auf dem Wasser und wir beide, ich und Roberto, mein Kollege, hatten zu tun, zurückzukommen. Und da kam dann die Idee, nee, wir müssen was machen, sonst kommt nur die Hälfte unserer Gäste wieder zurück.
2: Und kommt sonst nach Marokko rüber, ja.
1: Und wir haben halt überlegt, wie wir das lösen können, ob wir nur mit der Strömung und der Windrichtung fahren. Aber das klappt hier nicht. Die Windrichtung kann sich von einem Moment auf den anderen ändern. Die Strömungen kreuzen sich. Und das einzig Zuverlässige war dann Motor an die Kajaks zu bauen. Und so hat sich das entwickelt.
2: Für sportliche Jungs und Mädels, die sagen, ich will mich auspowern, die müssten dann halt anschließend noch eine Runde schwimmen hier.
1: Die können dann schwimmen gehen, genau. Wenn wir so kleine Wellen haben, das ist kein Problem, da kommen wir rüber mit den Kajaks und das ist dann auch aufregend. Man kriegt auf jeden Fall seinen Adrenalinschub ab.
2: Weiter südlich Richtung Grandia sieht man ab und zu auch Delfine springen. Habt ihr auch schon das Glück gehabt, dass ihr beim Kajakfahren Delfine gesehen habt?
1: Leider nicht. Nein, ich glaube, da sind wir zu nah an der Küste. Ja, ein Hai habe ich einmal gesehen.
2: Oh, aber der soll ja freundlich sein, der Kanarienhai soll nicht gefährlich sein.
1: Genau, das war auch ein kleinerer Hai und der hat versucht, vor uns wegzuschwimmen. Also der hatte Angst vor uns.
0: Da plätschern die Wellen am Strand von Talajalejo. Wir ziehen nach Norden und drehen an der Westküste wieder nach Süden mit einer auch spannenden Geschichte aus dem Inselinneren von Fuerteventura. Wie immer an dieser Stelle, auf Weiterhören.

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0: Hier ist Rias, Reise im atlantischen Spanien, aus dem Archipel der Kanaren, im Speziellen von der Insel Fuerteventura, meldet sich Alexander Trauscher in der Radioreise. Es gibt fast keine Sendung, in der wir uns nicht der Kulinarik am Urlaubsort widmen. Die Küche der Kanaren, sie ist eine Fusion aus afrikanischer, lateinamerikanischer und auch europäischer Küche. Besonders prägend ist zum Beispiel das Maisgericht Gofio, das seinen Ursprung in der Vorzeit der Berber hat. Heute wird es als Brot, als Suppe oder auch als Beilage serviert. Ich habe einen sehr profilierten Koch am Rande von Morojable getroffen. Er heißt Juan Medejia, hat schon in vielen Hotels der Insel auch weltweit gekocht und betreibt heute ein kleines Restaurant namens Salvaje.
1: From in Cádiz, in the south, I love to travel and I have been...
0: Juan kommt aus Andalusien, Cádiz, ganz im Süden. Er ist schon immer gern gereist. Er war in der Dominikanischen Republik, in Costa Rica, in Aruba, in Südamerika, in einigen Ländern dort.
1: Then I came here to this island. It's a really, really nice place, so I decided to...
0: Und dann kam er auf die Insel Fuerteventura, hat in einem Hotel als Chefkoch gearbeitet, bevor er schließlich im Jahr 2019 sein Restaurant hier eröffnet hat.
1: And we're here since 2018. After a while working as executive chef in hotels around Caribbean area and in Spain also and here, I really wanted to cook.
0: Er hat ja in verschiedenen Funktionen in Spanien, aber auch in anderen Ländern weltweit immer als Chefkoch gearbeitet. Als Chefkoch kocht man weniger, man ist mehr ein Manager, aber er wollte vor allem wieder kochen, selbst kochen und wie hier mit dem Feuer und über dem Feuer kochen.
1: Way to cook is fire. So we are looking for the best product we find on the island. Best of all, fish.
0: Sein Prinzip ist es, die besten frischen Sachen zu verwenden, die es hier gibt. Fleisch, auch den Fischfang von der Insel, Gemüse und das auf die bestmöglichste Art zu verarbeiten. Er bereitet auch die Paella zu, entweder mit Fisch, mit Fleisch, mit frischen auch Gewürzen.
1: Sometimes with fish, sometimes with meat and different flavors. Then we bring fresh seafood from Galicia. Or from here we have in the island.
0: Fisch bekommt er entweder frisch aus Galizien oder hier von den Kanarischen Inseln.
1: We try to have really good cut of meat, like 2-3. I normally have one.
0: Fleisch für Steak bekommt er beispielsweise aus der Region Cádiz oder aus dem Norden Spaniens, aus der Region Burgos beispielsweise oder eben auch hier von den Inseln.
1: One from North Portugal and the other one from Burgos, North Spain, with the vegetables.
0: Jede Woche wird eine neue Karte gedruckt, eine neue Speisekarte. Jetzt beispielsweise ist das Thema der rote Thunfisch von Morojable.
1: It's a really, really amazing fish. I'm here in Morojable. We bought a whole one last week and we cut it in the way we do in Cádiz. We cut.
0: Er hat letzte Woche einen großen Thunfisch selbst angeliefert bekommen und er zerlegt diesen großen Thunfisch, sagt er, wie ein Fleischtier, wie ein Schwein in verschiedene Teile, jeder Teil des Thunfisches für eine andere Speise.
1: And each cut is for different elaboration.
0: That was a really big catch. You showed me a picture. It was a 3,6 Kilo schwer war dieser Thunfisch. And I catch it here in front of the island of Fuerteventura?
1: Over there, not far away.
0: Er ist hier gefangen worden, hier an der Küste von Morojable. They are not rare, such big tuna here. Though.
1: Every year, in around this time, they are following the food, following the food.
0: Jedes Jahr etwa im April gibt es hier große Schwärme von Thunfisch, die dann die kleinen Fische essen und diese Thunfische folgen dem Meeresstrom in Richtung Mittelmeer von hier aus.
1: And going straight to Mediterranean Sea and they go all of them to Mediterranean Sea for reproduction. And it start in.
0: Diese Ströme von Thunfisch, sie kommen aus Südamerika oder aus dem Nordatlantik, ziehen hier an den Kanaren vorbei in Richtung Mittelmeer, um sich dort zu reproduzieren.

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1: Willkommen in der dritten und letzten Stunde. Die Radioreise mit Alexander Tauscher. Entdecken wir mit euch gemeinsam die Welt mit den Ohren.

0: Saludos Soleados, sonnige Grüße von den Kanaren. Die Radioreise mit Alexander Tauscher ist auf der Insel Fuerteventura. Man kann Fuerteventura nicht mit Gran Canaria, La Palma oder Teneriffa vergleichen, denn sie hat nicht diese hohen Gebirge im Inneren der Insel und auch nicht diese Vielfalt an Vegetation. Neben den kilometerlangen Sandstränden bietet aber Fuerteventura Vulkane mit einigen Aussichtspunkten in die weiten Ebenen hinein. Vom Mirador Las Penitas aus zum Beispiel, nahe Betancuria, bietet sich der Blick auf eine grüne Oase inmitten einer Wüste. Denn hier tritt ein unterirdischer Fluss an die Erdoberfläche und bildet einen kleinen See, der von einheimischen Pflanzen umgeben ist. Las Penitas zeigt auch, wie die Insel vor Millionen von Jahren ausgesehen haben muss, mit einem schroffen Berg, dessen vorgelagerte Hügel noch nicht so abgerundet waren, wie sie heute sind. Unter der Sonne Fuerteventuras wachsen an vielen Orten zwischen den Steinen die wertvollen Aloe Vera-Pflanzen. Im Garten von Vidaloa, einem kleinen Dorf namens Agua de Bea im Hinterland, habe ich eine kleine familiengeführte Aloe Vera Farm besucht. Die Deutsch-Spanierin Sara Cabella, sie führt uns mal durch diesen kleinen grünen Garten.
1: Aguas de Bueyes ist ein sehr kleiner Ort hier mit vielen Einheimischen. Hier ist weniger Tourismus und wir haben hier eine kleine Finca, sagen wir mal so. Das sind 6000 Quadratmeter Garten, ne, plus das Gebäude. Das ist ein sehr altes Gebäude und das hat mein Chef damals gekauft in 2014 und damit hat dann alles begangen hier. Ne. Wir machen nicht nur Aloe Vera Produkte, wir machen tatsächlich auch unsere eigene Schokolade. Wir machen Naturseifen und wir kultivieren Spirulina, die mikroskopisch kleine Alge. Also das unterscheidet uns so ein bisschen zu anderen Fincas hier auf der Insel, die sich hauptsächlich nur auf Aloe Vera Produkte konzentrieren.
0: Ja. Beginnen wir mal mit dem Thema Aloe Vera. Also viele kennen es von der Drogerie, vom Kosmetika und wissen gar nicht, was dahinter steckt. Das ist eine Salbe bei uns.
1: So ist es,
0: aber
1: genau.
0: Es ist ja mehr.
1: Findet man ja auch mittlerweile als Saft, ne, ganz viel, ne, überall. Aloe Vera ist eine Heilpflanze. Ne, die ist super, gerade bei Narben, bei Wunden, bei Sonnenbrand, ist entzündungshemmend, ist super für den Heilungsprozess der Haut. Ja, also gerade auch bei Akne, bei Pickelchen, Herpes oder auch als Haarmaske. Also theoretisch, man kann diese Pflanze so vielfältig verwenden, das ist unfassbar, das kann man sich gar nicht vorstellen.
0: Wie sieht sie aus, wie ein Kaktus?
1: Es ist zwischen Agave und Kaktus, ist aber tatsächlich ein Liliengewächs. Sie gehört zur Lilienfamilie mit hinzu, genauso wie die Zwiebel, der Knoblauch und der Spargel. Und deswegen tatsächlich riecht die auch ein bisschen zwiebelig.
0: Riecht die vor allem auf den Kanaren, speziell hier?
1: Ja. Gerade hier, die Klimabedingungen sind einfach super. Die will ganz viel Licht, viel Sonne und sehr wenig Wasser. Die braucht einen ganz trockenen Boden. Ne? Die fault nämlich ganz schnell, weil sie ganz viel Wasser und Flüssigkeit in den Blättern sammelt. Und deswegen, wir gießen hier tatsächlich nur zweimal im Monat, ne? Bei purer Hitze und Sonne. Also die will ganz, ganz, ganz wenig Wasser haben.
0: Sie wächst aber auch wild auf Fuerteventura?
1: Ja, überall sieht man sie, an Straßenrändern. Also das ist tatsächlich eine ganz, ganz tolle Sache.
0: Und diese Pflanzen drückt, quetscht ihr aus? Wie muss man sich das vorstellen? Ihr schält sie?
1: Wir schälen die, also wir schneiden das Blatt ab der Pflanze, dann schälen wir das Blatt, um an das Innerste ranzukommen. Das ist ziemlich glitschig und auch transparent. Daraus machen wir dann den Saft, indem wir das Innerste pürieren, verfeinern wir mit Zitrone. Zitrone ist unser Konservierungsmittel. Da wird dann der Saft raus erstellt. Das ist 99,5% Aloe Vera, 0,5% Zitrone. Also ich glaube, purer als das geht nicht.
0: Ja, toll.
1: Ja.
0: Das sieht aber sehr klinisch aus. Als wir uns grafen, hast du ja gerade deine Mütze abgenommen, auch den weißen Kittel.
1: Kittel, genau,
0: richtig. Sah aus wie in einer chemischen Fabrik.
1: So ist es. Nämlich heute Morgen haben wir die Körpermilch abgefüllt und jetzt wird das dann zur nächsten Station geliefert zum Etikettieren und zum Verpacken.
0: Wird ja nachgesagt, Aloe Vera, das ist die Falten natürlich reduziert.
1: Ja.
0: Ist das so?
1: So ist es. Das ist eine ganz, ganz tolle Sache für die Haut. Ich glaube, das ist eigentlich das Beste, was man so machen kann, mit Aloe Vera zu arbeiten. Gerade bei Fältchen, bei Pigmentflecken, also um aufzupolstern, um Wunden zu heilen. Ja, das ist eine ganz, ganz, ganz tolle Sache.
0: Der Tourist könnte auf die Idee kommen, ja, dann schneide ich mir eine Pflanze ab und drücke den Saft ins Gesicht?
1: Die wissen, die machen das auch tatsächlich. Ja. Ne? Also die gehen dann am Straßenrand, da schneiden sie sich ein Stückchen ab. Ich sage dann immer, schält es. Ne? Das ist ganz wichtig.
0: Ne? Weil sonst?
1: Weil die Pflanze produziert das Aluin, so heißt das. Das ist das Blut der Pflanze. Und die produziert das gegen die Insekten, damit die in Ruhe lassen. Sagen wir mal, wir würden jetzt 100 Milliliter oder 200 davon einnehmen. Ja? Dann würde das ein natürliches Abführmittelchen sein. Ja, wollen wir natürlich nicht in unseren Produkten haben. Deswegen muss man die schälen, weil das befindet sich zwischen der Schale und dem Fruchtfleisch.
0: Da reicht dann so ein Tropfen auf den Augenlidern?
1: Ganz bisschen. Ja. Ganz bisschen. Das reicht vollkommen aus, ja.
0: Bei der Creme als Nachtcreme oder als Morgencreme
1: haben
0: gedacht?
1: Haben wir beides tatsächlich. Wir haben eine tolle Nachtcreme, die haben wir mit Olivenöl verfeinert auch. Und die Tagescreme, die ist mit kanarischem Wein.
0: Und du kommst aus der kosmetischen Richtung?
1: Ja, ich bin gelernte Kosmetikerin und habe danach auch bei einem Dermatologen gearbeitet. Das heißt, ich weiß ein bisschen was von Hautkrankheiten. Ich weiß, was gut ist für die Haut, was nicht gut ist für die Haut. Also was in einem Produkt drin sein sollte und was nicht.
0: Und der sagt wiederum, was hat er für gesundheitsfördernde Wirkung?
1: Der ist ganz toll für unseren Magen-Darm-Trakt. Der stärkt unsere Darmflora und der stärkt auch unser Immunsystem, weil der super reich an Vitamin C und Vitamin D ist.
0: Zu Gast auf der Aloe Vera Farm im Hinterland der Insel. Eine wirklich kleine grüne Oase im steinigen Fuerteventura. Ich hatte wegen der Hitze nur eine kurze Turnhose an und war an den Beinen so schnell zerstochen von den Mücken, die es da gibt, die sich in diesem Biotop auch wahnsinnig wohlfühlen.

0: Viaje Radiofonico ist das, was hier läuft, nämlich die Radioreise mit Alexander Tauscher. Es gibt Menschen, die sagen, auf Fuerteventura gäbe es außer Strand und Meer nicht sehr viel zu erleben. Dem ist aber nicht so. Man muss nur die Küste verlassen und ins Innere der Insel reisen. Zum Beispiel vom Aussichtspunkt Mirador de Morro Veloso lernt man eine Seite von Fuerteventura kennen, die wenig bekannt und auch wenig gezeigt wird. Das UNESCO-Biosphärenreservat ist das Gegenteil von Sanddünen und Hotelanlagen. Hier prägen runde Hügel das Bild, die in allen Variationen des Farbtons Ocker eingefärbt sind. Zwischen den Hügeln verlaufen verschlungene Schluchten mit nur wenigen Dörfern. Kein Wunder, dass der berühmte kanarische Künstler César Manrique diesen Aussichtspunkt geschaffen hatte. Wir haben ein Refugium bezogen, das die Farbe und auch den Geschmack dieser Insel in mehrfacher Hinsicht widerspiegelt. Das Iberostar Selection Fuerteventura Palace im Ort Randia. Es verbindet die schon besprochenen Strände, die angesprochene Gastronomie und auch die besuchte Aloe Vera Farm. Anna Maricic.
1: Our hotel is located on a privileged location in Randia, just a few meters away from the beach.
0: Das Hotel ist in einer privilegierten Lage auf der Halbinsel Randia, nur ein paar Meter vom Strand entfernt.
1: From the first step when you enter to the hotel, you can feel the
0: schon bei den ersten Schritten, wenn man hier reinkommt, kann man die Farben von Fuerteventura erkennen, einerseits das Terrakotta und andererseits das Blau des Meeres.
1: Of the sea.
0: Werden sich die Radioreisehörer fragen, Anna hat jetzt nicht diesen typischen spanischen Akzent. Anna kommt ja aus Kroatien.
1: Ich wohne in Fuerteventura seit 12 Jahren. Ich bin hier gekommen für Urlaub und ich bin hier geblieben. Strand und die Sonne, das war die Beste.
0: Und dabei kommst du aus einem Land, was gesegnet ist mit Küste und Strand. Nicht in der Sandform, aber schöne Steinstrände und tolle Berge, Kroatien. Aber hier ist noch was anderes.
1: Hier ist etwas anders. Das kann man da schon fühlen. Hier kann man das Ruhe im Herz lassen. Fuerteventura hat etwas auch Besonderes. Und das ist die Momente, wo du siehst nur die Strände, Meer. Und gibt es nicht viele Verkehr, wirklich Insel. Hat die gute Infrastruktur.
0: Manche sagen ja, so schön eine Insel ist, man bekommt dann den Inselkoller und will auch wieder mal aufs Festland. Geht es dir so oder sagst du, hier habe ich alles?
1: Ich habe hier alles. Ich gehe manchmal meine Familie zu besuchen und Urlaub auf andere Plätze zu machen. Aber wir haben hier Urlaub jeden Tag.
0: Was machst du in der Freizeit? Gehst du baden wie wir, die hier jeden Sonnenpigment sammeln oder weniger baden?
1: Manchmal auch, ich gehe baden. Aber ich liebe diesen Strand, ich liebe die Spazierung. Von Hotel hier unten kann man direkt nach Strand zu gehen und ganz lange Spazierung zu machen.
0: Anna, du sprichst ja ein sehr, sehr gutes Spanisch. Hast du das in diesen 12 Jahren dir so angeeignet, schon nach kurzer Zeit? Oder hast du davor schon Spanisch gesprochen?
1: Nein, ich habe Italienisch früher gesprochen. Ich habe hier Spanisch gelernt bei Arbeit und am Anfang war lustig.
0: Italienisch sprichst du nach wie vor?
1: Ja, Italienisch habe ich ganz gut früher gesprochen, aber jetzt schon, glaube ich, Spanisch geht es besser. Und ich habe vor ein paar Jahren auch in Slowenien gewohnt. Das war auch eine schöne Erfahrung.
0: Und hier hast du natürlich sehr viel auch mit deutschen Gästen zu tun, weil viele eurer Gäste sind natürlich aus Deutschland, Österreich, Schweiz. Also dein Deutsch, das stärkst du ja jeden Tag in der Praxis.
1: Ja, Gäste sind international. Wir haben meistens die deutschen Gäste. Auch wir haben von UK, von Schweiz und auch von Belgien. Zu uns kommen ganz viele Pärchen, aber auch Single-Besucher. Welche kommen hier gerade? Haben wir auch die Familien.
0: Es gibt ja alles auf der Insel, nur keinen Winter und keinen Schnee. Hast du noch Sehnsucht nach dem Winter oder brauchst du den nicht mehr?
1: Manchmal. Aber für das, wir können auch die andere Insel zu besuchen, wie Tenerife, da gibt es auch Schnee. Alle Inseln schon besucht. Hat mir ganz viel gefallen, auch Gomera und La Palma. Hierro ist etwas anders. Das ist wie auf Ende von der Welt, weil da die Klima umtauscht sich jede 20 Minuten, wenn du gehst mit Auto, ist etwas anders, aber wirklich schön.
0: Das glaube ich. Also ich war noch nie so weit im Westen. La Palma kenne ich, auch schon eine grüne Insel, auch mit vielen Wolken und kann es auch regnen, deswegen so grün. Und El Hierro nochmal exponiert im Westen, das hat wirklich dieses volle Atlantik-Klima.
1: Richtig. Auf Gran Canaria kann man viele Berge besteigen, auch auf anderen Inseln, aber die besten Strände sind auf Fuerteventura.
0: Yeah. nächtliche Strand von Fuerteventura. Beim Blick aus dem Hotelzimmer da sieht man das Schimmern des Meeres im Mondlicht und ab und zu auch mal ein leuchtendes Schiff vorbeiziehen.

0: Die Radioreise mit Alexander Tauscher geht langsam in die Schlussetappe. Heute von der Insel Fuerteventura, der ideale Kanarenurlaub. Bei All-Inclusive, wie unserem Gastgeberhaus, besteht ja durchaus die Chance, dass man ein paar Kilo zulegen könnte. Ja, deswegen gibt es auch die Möglichkeit, das Motto Trainieren, Essen, Erholen zu leben. Wer will, kann sich bei Iberostar unter der Einleitung der offiziellen Trainer und Ernährungswissenschaftler von Men's Health und Women's Health diesem schönen Strandambiente optimal erholen. Judith Padilla, sie leitet das Animationsteam und mit ihr sprach ich eben über dieses Aktivprogramm.
1: Ich mache Beachvolleyball. Ich mache dreimal in der Woche, weil hier haben wir eine große Strande, haben wir ein schönes Platz. Und ein bisschen weiter auch haben wir noch einen Platz. Ich gehe auch mit Kollegen, ich gehe auch manchmal mit den Gästen. Und es ist sehr, sehr lustig. Die Leute möchten auch hier Beachvolleyball machen. Da machen wir Gruppe, Beachvolleyball-Mannschaft.
0: Beachvolleyball, Joggen wahrscheinlich machst du auch gern?
1: Ja, auf jeden Fall.
0: Du bist ja Teil des Animationsteams im Sinne von Sport und hast ja dieses Programm Men's Health. Then let's switch into English, because Men's Health is a part of your job. So this is a magazine we all know, which always shows very attractive men and women.
1: And it's a unique wellness experience here for body and your mind. And it's designed.
0: Das Men's Health Programm soll ein Angebot sein für Körper und Geist, für Körper und Seele, soll Menschen animieren, sich zu bewegen. Man reist und während man im Urlaub ist, kann man gleichzeitig etwas für sich tun, etwas für die eigene Gesundheit tun.
1: People traveling and they can also be synonymous with taking care of yourself. We have three different programs. One of them train that activates your best self on holidays.
0: Es gibt drei Säulen dieses Programms. Das eine ist das Trainingsprogramm. Es soll das Beste in sich aktivieren, also die Kräfte freisetzen. Mit diesen Trainingsübungen, die man auch auf Video verfolgen kann, gibt es viele Übungen, die man im Fitnessstudio oder auch außerhalb des Fitnessstudios absolvieren kann.
1: That's made by a personal trainer. The name is Aaron Santos.
0: Aaron Santos ist ein Personal Trainer, der dieses Training begleitet.
1: That's online. You can watch the videos.
0: Das Ganze funktioniert online, also der Trainer unterweist dich und du kannst dann anhand seiner Einweisungen die Übungen selbst vollführen.
1: Showing you. We continue with the Eat program. Is a nutrition that tastes good.
0: Ein Teil dieses Fitnessprogramms ist die Ernährung. Da geht es darum, dem Körper gesunde Nahrung zuzuführen und damit auch einen gewissen Gewichtsverlust herbeizuführen.
1: And the third program is about recover.
0: Die dritte wichtige Säule ist die Säule Wiederaufbau, Entspannung im Sinne von sich selbst wieder aufzubauen nach einem Training. Das kann man tun beispielsweise mit dem Gang zum Strand oder auch im Gym selber mit Übungen, die einem dann wieder etwas Gutes tun oder einfach einen Besuch im Spa.
1: So could you imagine if you are on your room, you don't
0: Judith will uns animieren und dieses Yoga nicht nur in einem Raum zu machen im Hotel, sondern auch im eigenen Zimmer beispielsweise mit einer Playlist, die man sich heruntergeladen hat, die man dort nutzen kann.

0: Gran Canaria, Lanzarote, La Palma oder auch Teneriffa. www.radioreise.de. Hier gibt es zu den Podcasts auch die Blogs mit vielen Bildern, die einfach reif für die Insel machen. radioreise.de und überall da, wo man auf den Kanaren gute Podcasts finden kann. Und damit senden wir die Flaschenpost über den Atlantik an unser großes Radioreise-Universum. Goodbye, au revoir, ciao, ayo wobam, disvudanya, marhaba und shalom. Und auf den Kanaren sagt man adios y hasta pronto.
1: Muchos saludos a todos los oyentes de Radio Rise. Esperamos de darles la bienvenida pronto para mostrarles nuestro pequeño paraíso en la tierra. 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
0: Adios, amigos. Bleiben Sie schön reisefreudig, meine Damen und Herren, denn es gibt noch mindestens 1000 Orte in dieser Welt zu entdecken. In diesem
7: und
0: Sinn,
7: das war es auch schon wieder mit der Radioreise für heute. Wir hoffen, ihr habt euch treiben lassen und vielleicht sogar schon das nächste Ziel im Kopf. Wir reisen weiter. Bis dahin, gute Reise. Im Herzen und im Radio. Auf Weiterhören.
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und den Hits von gestern für heute. Herzlich willkommen aus dem Sendestudio Alpen hier auf der 97.1 und Simon & Garfunkel und The Sound of Silence.

20 Jahre hatten sie kein Nummer-1-Hit mehr gelandet. Die Band stand vor dem Aus, Brian Wilson hatte sich bereits verabschiedet, die Rede ist von den Beach Boys. Doch dann kam die überraschende Wendung. 88 präsentierte Mike Love seinen Kollegen den Song Kokomo, der die erfolgreichste Single der Bandgeschichte werden sollte. Als ein karibisch anmutender Popsong für den Hollywood-Film Cocktail mit Tom Cruise gesucht wurde, erinnerte sich Mike Love an den Song, schrieb einen neuen Text, brachte ihn im Film unter und fertig war der größte Hit der Beatles.

Ja, hier ist Novum FM, die 97.1 und natürlich auch alle, die sich via Internet oder ihrer Alexa eingeschaltet haben, sind an dieser Stelle herzlichst gegrüßt. Wir schauen aufs Jahr 1966 und da fällt natürlich uns Deutschen dieses umstrittene WM-Tor aus dem Finale ein. England wurde Weltmeister, war er drin oder nicht drin? Das diskutieren die Älteren unter uns heute noch am Tresen. Nun, wir machen einfach Musik aus diesem guten Jahr 1966. Hier kommen die Easy Beats, Friday on My Mind. Und nachher schauen wir, warum mehr Leben gleich weniger Karriere bedeutet. Erfolg wird heute einfach anders definiert. Mehr dazu nach den Easy Beats.

0: Mehr Leben, weniger Karriere. Erfolg wird heute anders definiert. Lange galt Erfolg im Job heißt vor allem Karriere machen. Doch die Vorstellungen davon, was gute Arbeit eigentlich ausmacht, die verändern sich langsam, aber sicher. Mike Wirth, unser Kollege, hat sich informiert.
1: Die Arbeitswelt verändert sich spürbar. Immer mehr Beschäftigte stellen klassische Laufbahnen in Frage und wünschen sich flexiblere Arbeitsmodelle, bestätigt Verena Menne vom Personaldienstleister Randstad.
2: 63% der Beschäftigten in Deutschland halten den traditionellen Karrierepfad nicht mehr für zeitgemäß. Das zeigt das aktuelle Randstad-Arbeitsbarometer. Gleichzeitig haben 39% keine konkreten Karriereziele für die kommenden 5 Jahre. Das heißt, für viele steht nicht mehr automatisch der nächste Titel im Vordergrund. Stattdessen rückt die Frage in den Mittelpunkt, wie gut passt bei der Arbeit zu meinem eigenen Leben?
1: Das heißt nicht automatisch, dass die klassische Karriere für viele kein Ziel mehr ist. Aber sie verliert ein bisschen an Strahlkraft. Der Aufstieg im Unternehmen wird immer mehr abgelöst vom Wunsch nach individuellen Wegen, auch außerhalb der bekannten Hierarchien.
2: Das Arbeitsbarometer zeigt, 63% sagen, eine gute Balance zwischen Beruf und Privatleben sei wichtig oder sehr wichtig. 10% der Beschäftigten würden sich im Idealfall selbstständig machen. Andere wünschen sich mehrere berufliche Standbeine oder mehr Freiraum in ihrer Tätigkeit.
1: Auch wenn über 50% der Deutschen immer noch Vollzeit arbeiten, wird der Wunsch nach reduzierter Arbeitszeit oder flexibler Teilzeit immer größer. Das fordert natürlich auch die Unternehmen heraus.
2: Flexibilität kann vieles bedeuten. Freie Zeiteinteilung, Wahl des Arbeitsortes oder größere Eigenverantwortung. Gleichzeitig müssen betriebliche Anforderungen erfüllt werden. Entscheidend ist hier, miteinander zu reden und das Verständnis für verschiedene Lebensphasen und Bedürfnisse zu haben. Wer hier offen bleibt, bleibt auch als Arbeitgeber attraktiv.

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Yesterday, Musik von gestern für heute. Das waren die Stones mit Beast of Burden aus dem Jahr 1978. Und nun kommen wir zu einem Herrn. So spielten wirklich wenige Gitarre. Die Rede ist von Mr. Slohan Clapton. Und hier ist er mit einem seiner berühmtesten, populärsten Songs aus dem Jahr 1977. Hier ist Lay Down Sally.

0: Irgendwo zwischen Country und Rock'n'Roll, Playing in the Hay, Old Tennessee Country. 90 Minuten Gänsehaut, warum die autophilen Radiomoderatoren meinen, dass der Sound bei der Fußball-WM den Unterschied macht. Die Fußball-WM 2026 steht unmittelbar vor der Tür und viele schauen die Spiele wieder zu Hause oder im Garten mit Freunden. Das Bild auf großen Fernsehern oder Beamern ist top. Aber wie wichtig ist eigentlich der Sound für das echte Stadiongefühl? Wir haben uns mal umgehört.
1: Also für die WM so ein richtig guter Sound, der gehört dazu, weil man will ja irgendwie mittendrin dabei sein. Und ja, da muss man richtig aufdrehen, da muss laut sein, da muss die Stimmung rüberkommen.
2: Wichtig wäre für mich auch eine Soundbar davor, weil dann kommt das Stadion-Feeling richtig rüber.
3: Also für mich ist der wichtige Sound, wenn ich ringsherum alles schön habe mit Dolby Surround und das Gefühl habe, ich sitze im Stadion selber. Es muss das Feeling rüberkommen wie im Stadion.
4: Wenn ich Fußball gucke, dann möchte ich das Gefühl haben, zu Hause in meinem Wohnzimmer eine Stadionatmosphäre zu haben. Und deswegen am kleinen Fernseher oder am Handy kommt für mich ein Fußballspiel gar nicht in Frage. Dann gucke ich lieber gar nicht.
5: Die Nachbarn kommen alle und da gehört es natürlich dazu, dass man einen guten Ton hat und dementsprechend auch die Stimmung.
6: Das ist das A und O. Da kommt die Stimmung aus dem Stadion direkt live rüber, wenn man aus allen Richtungen den Schrei hört, wenn der Ball ins Tor geht.
0: Ja, guter Sound gehört für viele also einfach dazu, wenn echte Stimmung aufkommen soll. Egal ob im Wohnzimmer oder draußen beim gemeinsamen Fußballabend. Wie man diesen Sound am besten hinbekommt, klären wir gleich mit einem Experten vom Soundspezialisten Teufel.

0: Dancing aus dem Jahr 1978. Fiebert ihr auch schon dem 11. Juni entgegen? Fußballfans tun es auf alle Fälle, aber auch diejenigen, die sonst nicht mit dem Ball zu viel am Hut haben, werden sicherlich das ein oder andere Spiel der Fußball-WM schauen, spätestens wenn unsere Mannschaft dran ist. Die WM findet ja in USA, Kanada und Mexiko statt. Das heißt, Spiele wird es ab dem frühen Abendstunden geben. Und die schauen viele dann natürlich im heimischen Wohnzimmer, aber vielleicht auch mal mit ein paar Freunden im Garten, viele mit einem Beamer. Und klar, das Bild ist wichtig, aber ohne den richtigen Sound kommt echte Stadionatmosphäre gar nicht erst auf. Wie man das Beste aus dem Fußballabend rausholt, weiß Hanna Kersten. Hallo Hanna.
1: Echtes Stadiongefühl im heimischen Wohnzimmer? Das ist mit den allermeisten Fernsehern leider nicht möglich.
2: Der Sound reicht nicht aus, obwohl die neuen Fernseher wirklich klasse Bild vermitteln und auch ganz schick aussehen. Aber die sind eben unheimlich dünn. Design spielt eine große Rolle. Aber es ist so ein bisschen, was man kennt, einen guten Computer, guten Laptop und schlechtes Internet. Da wird man auch nicht glücklich damit. Und das kann leider der Flachbildfernseher eben auch nicht, den guten Sound. Und deswegen muss man sich überlegen, welche zusätzlichen Soundkomponenten man mit nach Hause bringt.
1: Erklärt Sascha Maller vom Soundspezialisten Teufel aus Berlin. Die Lösung für dieses Problem heißt Soundbar, die man mit nur einem Kabel an den Fernseher anschließt.
2: Meine persönliche Empfehlung ist die Teufel Cinebar 11 mit Dolby Atmos. Das bringt eine wahnsinnig starke Stadionatmosphäre in die eigenen vier Wände und es ist super einfach zu bedienen und es begeistert jeden in der Familie.
1: Alle, die die Fußball-WM bei gutem Wetter im Garten schauen wollen, sollten bedenken:
2: Draußen haben wir natürlich nicht diese vier Wände, die wir drinnen haben. Da brauchen wir dann ein bisschen basslastigere Lautsprecher. Da empfehlen wir eher die tragbare Version. Unsere Rockstar-Familie ist da sicherlich die richtige. Die ist auch ganz einfach anzuschließen an einem Beamer zum Beispiel. Und damit kombiniert man dann ein tolles Stadiongefühl im Garten mit Freunden und Familie.

großartiger Song einer großartigen Dame. Das war Cher mit Strong Enough. Die nächste Nummer, die kommt von einem Künstler, der viel zu erzählen hatte in seinem Leben. Zunächst mit seiner Band The Heartbreakers und später auch als Solokünstler erfolgreich, bis er 2017 an einem Herzstillstand viel zu früh verstarb, im Alter von 66 Jahren. Die Rede ist von Tom Petty. 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

Das fehlte damals in keiner Playlist. You Two mit I Still Haven't Found What I'm Looking For. Denn es hieß ja nicht umsonst keine Party ohne You Two. Die nächste Nummer kommt von einem Herrn, der war 14 Wochen auf der Nummer 1 in Deutschland, 86. Dieser Tage ist er 77 Jahre alt geworden. Die Rede ist von Francis Rossi und seiner Band Status Quo. Und sie hatten damals diesen einzigartigen Hit. Ihr wisst doch, Y-Reisen, wir buchen, sie fluchen in The Army Now. Ich hoffe, ihr seid dabei in Stunde 2 dieser kleinen bezaubernden Yesterday Show. Musik von gestern für heute.

Ein echter Klassiker der 80er, Wang Chung und Dancehall Days. Ein typischer Sound der 80er, leicht tanzbar und voller Synthie-Pop-Atmosphäre. Nun machen wir einen kleinen Zeitsprung zurück in die späten 70er auf die glitzernden Tanzflächen der Disco-Ära. Kaum ein Künstler verband Rock, Soul und Disco so erfolgreich wie Rod Stewart. Mit einem Augenzwinkern und jede Menge Groove landete er einen seiner größten Hits. Dire Sing, I'm Sexy. We'll be right back.

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Wie es denn günstig, bequem und nachhaltig mit dem Grillen während der WM aussieht, das weiß gleich mein Kollege Mario Hartwig nach der nächsten Nummer. Hier ist Rowan Keaton aus den 2000ern mit Life is a Roller.

0: Die Grillsaison ist nicht nur vor dem WM-Start bereits im vollen Gange. Problem nur, der Lebensmittelhandel wird immer teurer und gerade der Einkauf für einen entspannten Grillabend geht manchmal mächtig ins Geld. Kein Wunder, schließlich ziehen Gemüse und auch Fleischpreise gerade ganz schön an. Viele achten deshalb jetzt noch genauer aufs Budget. Laut aktuellen Umfragen sagen inzwischen mehr als 60% der Menschen, dass sie beim Einkaufen bewusst sparen wollen. Wie man trotzdem entspannt, lecker und günstig grillen kann, ohne unnötig Lebensmittel zu verschwenden und wie man sich dabei sogar noch Vorräte bequem nach Hause liefern lassen kann, das weiß unser Kollege Mario Hartwig.
1: Lecker grillen und dafür nachhaltig einkaufen, ohne dabei direkt das eigene Budget zu sprengen oder hinterher viel wegzuschmeißen, ist eigentlich ganz einfach, sagt Katharina Hauke von Too Good To Go Deutschland.
2: Schon kleine Dinge helfen da enorm. Beim Einkaufen konkret planen, Fleisch und andere empfindliche Produkte immer gut gekühlt transportieren, zum Beispiel mit Kühltasche oder Kühlakku, und Reste direkt nach dem Grillen sauber verpacken. Viele Lebensmittel lassen sich am nächsten Tag noch super weiterverwenden, etwa für Salate, Wraps oder Sandwiches.
1: Clever sparen kann man außerdem bei Beilagen, Soßen, Dips und Co.
2: Und zwar, indem man mit uns ganz einfach Lebensmittel rettet. Zum Beispiel mit unseren bekannten Überraschungstüten oder mit der Lieferoption. Die gibt's mittlerweile seit fast 2 Jahren und dabei werden Lebensmittel gerettet, die etwa wegen Saisonwechseln, Verpackungsanpassungen oder eines nahenden Mindesthaltbarkeitsdatums nicht mehr regulär verkauft werden. Diese Produkte bieten wir dann stark reduziert online an und sie werden direkt nach Hause geliefert.
1: So lässt sich nicht nur prima Geld sparen und Lebensmittel retten, sondern auch ein kleiner Vorrat anlegen. Und das günstig, bequem und nachhaltig.
2: Ganz einfach über die Too Good To Go App. Dort gibt's einen eigenen Bereich namens Lieferung. Man sucht sich ein passendes Paket aus, bestellt es direkt in der App und wenige Tage später kommt es dann zu einem nach Hause.
0: Nun, dann können wir sagen, Kühltasche schnappen, Leckereien besorgen und den Grill anwerfen und vielleicht vorher noch kurz die Too Good To Go App scrollen. Da gibt's nämlich Snacks, Soßen und Co. günstiger und ganz nebenbei werden auch noch Lebensmittel gerettet.

Ja, liebe Freunde, when you're in love with a beautiful woman von Dr. Hook. Man muss nichts beschönigen. Die Jahre von den 60ern bis zu den 80ern waren einfach die beste Zeit, um jung zu sein. Die nächste Nummer passt fantastisch zum Thema. Hier ist Bruce Springsteen,

0: Der Boss und Glory Days, das waren die 80er. Aber die 80er hatten auch noch unendliche andere Geschichten zu erzählen. Unter anderem diese könnt ihr euch noch zurückerinnern, wie es früher einmal war.
1: Damals war man einfach weg. Morgens raus, abends irgendwann wieder da. Ohne Handy, ohne App und oft ohne Plan, wo man eigentlich war. Und genau das war gut so. Eltern ließen einen ziehen. Wenn's dunkel wird, komm heim. Das war der Deal. Kein Tracking, kein Daueranruf, kein Helikopter über dem Spielplatz. Nur ein Fahrrad, ein paar Freunde und ein Tag, der ganz einem selbst gehörte. Es ging durch Wälder, über Wiesen, vorbei an Bächen. Hütten wurden gebaut, Staudämme angelegt, stundenlang Verstecken gespielt oder einfach nur rumgerannt. Mal zu dritt, mal zu zwanzigst, je nachdem, wer draußen war. Ein Fahrrad vor der Tür bedeutete, der oder die ist da. Wenn nicht, klingelte man einfach bei der nächsten Adresse. Verabredung funktionierte analog und ziemlich zuverlässig. So lernte man, mit Langeweile umzugehen, mit Schürfwunden und mit der Freiheit, selbst zu entscheiden, was der Tag bringt. Heute klingt das fast wie eine Geschichte aus einer anderen Welt. Spielplätze mit Gummiuntergrund, organisierte Playdates, dauerhafte Erreichbarkeit. Damals war das echte Freiheit. Und das Schönste daran, sie fühlte sich ganz selbstverständlich an.

Der ehemalige Keyboarder von Rainbow, Tony Carey, schuf atmosphärische Klassiker der 80er Jahre. Nachdenklich, melodisch und getragen von seiner markanten Stimme machte er zahlreiche Musik- und TV-Produktionen und prägte mit seinen Kompositionen viele bekannte Titelmelodien, unter anderem auch diese aus der TV-Serie Der Wilde Westen inklusive Tony Carey und Room with a View.

0: Von wegen Ladeinfrastrukturangst. E-Auto-Besitzer sind deutlich entspannter als gedacht. Lange Strecken sind für viele E-Auto-Skeptiker noch immer der Grund, warum sie nicht auf einen Stromer umsteigen wollen. Vor allem die verschenkte Zeit fürs Laden macht vielen Sorgen. Ganz zu schweigen von der Ladeinfrastruktur in Deutschland. Wir haben uns dazu mal auf der Straße umgehört.
1: Ich denke, dass nachgebessert werden sollte, weil viel mehr Leute jetzt E-Autos haben auch.
2: Auf den Autobahnen müssten es mehr Ladestationen geben, an mehreren Raststätten und nicht immer nur vereinzelten.
3: Also ich denke auch, dass auf jeden Fall noch Bedarf ist, das Ganze zu erhöhen. Allerdings finde ich schon, dass wir auf einem guten Weg sind. Man sieht auf jeden Fall links und rechts, dass ständig neue Ladestationen gebaut werden.
4: Also ich würde gerne unabhängig davon, wo ich bin, in einem relativ kurzen Umkreis, ähnlich wie eine Tankstelle, auch eine E-Ladesäule wissen. Das ist aber noch weiter entfernt.
5: Gerade beim Einkaufen oder so gibt es ja meistens nur zwei Ladesäulen. Und wenn dann mehr Leute mit E-Autos kommen, ist es schwierig, dann auch einen Parkplatz da zu kriegen. Deswegen sollten auf jeden Fall mehr zur Verfügung stehen.
0: Mehr zur Zufriedenheit rund um Reichweite und Ladeinfrastruktur für E-Fahrzeuge verrät uns gleich Bernd Engelin vom Direktversicherer der A-Direkt. 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

0: Na mal ehrlich, schon drüber nachgedacht, auf ein E-Auto umzusteigen. Für viele ist das ja immer noch so ein bisschen Zukunftsmusik und das liegt vor allem auch an einigen Vorurteilen, besonders die Reichweite reicht nie, das Laden dauert ewig und noch schlimmer, die Ladeinfrastruktur in Deutschland ist viel zu schlecht. Das sind so die abschreckendsten Themen. Was da wirklich dran ist und was die E-Auto-Besitzer dazu sagen, zeigt eine aktuelle Befragung im Auftrag vom Direktversicherer DA Direkt. Mehr dazu verrät uns jetzt unsere Kollegin Hanna Kersten.
1: Die gute Nachricht zuerst. Die viel zitierte Reichweitenangst nimmt immer mehr ab, verrät Bernd Engelin vom Direktversicherer DA Direkt.
2: Und unsere Befragung zeigt auch, die große Mehrheit der E-Autofahrer empfindet auf Langstreckenfahrten einen Stopp von bis zu 20 Minuten durchaus als okay. Allerdings nur dann, wenn sie in dieser Zeit auch mindestens 200 Kilometer Reichweite nachladen können. Ganz anders sehen das die Verbrennerfahrer. Sie geben nämlich mehrheitlich an, 10 Minuten, das ist bei mir wirklich die Toleranzgrenze für einen Ladestopp. Mehr würde ich dafür nicht investieren wollen.
1: Weniger zufrieden sind E-Autofahrer hingegen mit der Ladeinfrastruktur.
2: Ein Viertel beklagt insbesondere eine zu geringe Zahl an Schnelllademöglichkeiten, während natürlich auf der anderen Seite immer mehr Fahrzeuge auf den Markt kommen, die bis zu 400 Kilowatt Spitzenleistung laden können, also in einem sehr hohen Tempo. Hier zeigen die Ergebnisse also wirklich einen klaren Handlungsbedarf für Investitionen in die Ladeinfrastruktur. Deren Ausbau darf nämlich auf gar keinen Fall hinter der technologischen Entwicklung bei den Fahrzeugen auf der Strecke bleiben, denn sonst leidet die Akzeptanz von E-Mobilität.
1: Und auch die Bezahlsysteme an den Ladesäulen sowie die Preisstruktur lassen noch zu wünschen übrig.
2: Häufig werden auch spezielle Apps verlangt, damit man überhaupt bezahlen kann. Und eine einfache EC-Kartenzahlung wird im Prinzip so gut wie nie angeboten. Für Verbraucherinnen und Verbraucher zählt am Ende insbesondere die Verlässlichkeit beim Laden, beim Fahren und natürlich auch der Überblick bei den Kosten. Und genau deshalb brauchen wir eine Infrastruktur, die mit dem tatsächlichen Nutzungsverhalten der E-Autofahrer Schritt hält und Planungssicherheit schafft. Das ist ganz, ganz wichtig.
0: Beim neuen Sonntagmittag auf Novum FM, euer Radio für Wassenberg, die 97.1 aus dem Sendestudio Alpen. Ich bin Oliver Janke. Wir kommen zum nächsten Titel aus dem Jahr 1988. Hier sind The Soul Sisters und The Way to Your Heart.

der größten Stimmen der Rock- und Popgeschichte, Freddie Mercury und die Band Queen mit Don't Stop Me Now. Und bevor es nun gleich rausgeht, wir gehen nämlich so langsam dem Ende entgegen, sage ich danke fürs Zuhören. Haben Sie noch einen schönen Restsonntag und kommen Sie entspannt durch die neue Woche. Ich sage bis dahin, Ihr Oliver Janke.

Prophet Sprout ist eine britische Popband, die bereits 1978 gegründet wurde. Ihren größten Hit landete die Gruppe mit The King of Rock'n'Roll, der bis heute zu ihren bekanntesten Songs zählt. Und wir hörten Looking for Atlantis aus dem Jahre 1990. Damit hallo und herzlich willkommen zu den Memories hier bei Novum FM. In der nächsten Stunde nehme ich euch mit auf eine kleine Zeitreise durch die Musikgeschichte mit Songs, die hängen geblieben sind, Erinnerungen wecken und vielleicht auch für den ein oder anderen Aha-Moment sorgen. Schön, dass ihr eingeschaltet habt. Am Mikrofon durch die Sendung begleitet euch Peter Funk. Und ihr sind Fox the Fox, Precious Little Diamond.

wächst war der Name eines erfolgreichen Pop-Duos der 80er Jahre. Und hinter diesem Projekt, da standen zwei bekannte Musiker, der frühere Tennessee-Songschreiber und Bassist Graham Goldman sowie der amerikanische Sänger und Komponist Andrew Gold. Wir hörten Building a Bridge to Your Heart aus dem Jahre 1987 und wir bleiben musikalisch in diesem Jahr. Erinnert ihr euch noch an Desireless? Sie begann ja nach einer Reise durch Indien 1980 als Sängerin in verschiedenen Gruppen und dann 6 Jahre später nicht nur in Frankreich ein Riesenerfolg, sondern in ganz Europa. Der Song war ziemlich lang in den Charts vertreten und in Deutschland wurde 1987 keine Single-Schallplatte so häufig verkauft wie diese. Hier ist Voyage, Voyage.

0: großer Hit für Desireless im Jahre 1987. Voyage, Voyage.
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0: Sugarlove war eine Rockband aus Denver im Bundesstaat Colorado und sie spielten den typischen experimentellen Rocksound der späten 60er und frühen 70er Jahre, den sogenannten Psychedelic Rock. Und mit einem Augenzwinkern sagten sie damals, don't call us, we call you, auf Deutsch, rufen Sie uns nicht an, wir rufen Sie an.

Soweit Sugar Love und Don't Call Us, We Call You aus dem Jahre 75. Und wir bleiben noch in den 70ern. Der britische Songschreiber und Produzent John Carter spielte damals den Titel Dreams Are Ten a Penny im Jahre 1972 komplett im Alleingang im Studio ein. Er sang alle Stimmen und selbst und übernahm auch sämtliche Instrumente. Veröffentlicht wurde der Song damals unter dem Projektnamen Kincaid. Und als der Titel vor allen Dingen im Ausland, besonders in Deutschland, immer erfolgreicher wurde, holte man den bis dahin eher weniger bekannten Sänger John Knowles dazu. Er wurde zum Gesicht des Projekts, war auf den Single-Covern zu sehen und mimte im Fernsehshows wie der ZDF-Hitparade oder der Disco den Sänger, allerdings zur Stimme von John Carter. Hier ist Dreams Are Ten a Penny.

Wir hörten die Stimme von Belinda Carlisle und Leave a Light On aus dem Jahre 1989. Sie war ja die Frontfrau der legendären Go-Go's und startete danach solo so richtig durch. Und für das absolute Stargefühl auf dieser Nummer sorgt übrigens kein Geringerer als George Harrison, denn von ihm kommt das markante Slide-Gitarren-Solo. Wir werfen kurz einen Blick auf den Geburtstagskalender. Heute hätte Prinz Geburtstag gehabt. Er wäre 68 Jahre alt geworden. Roberto Blanco feiert die 89 und Tom Jones wird 86 Jahre alt. Und passend dazu gibt es jetzt einen großen Hit Delilah aus dem Jahre 1968. Ein Platz 1 der Charts in Deutschland und in der Schweiz, Platz Nummer 2 in Großbritannien und in den USA ein Platz Nummer 15.

0: Und das sind sie schon, unsere drei Hits am Stück. Diesmal Songs, die im Duett gesungen sind. Wir starten mit Elton John und Kiki Dee aus dem Jahre 1976 mit Don't Go Breaking My Heart. Dann aus dem Jahre 1995 Where's Wild Roses Grow, Nick Cave und Kylie Minogue. Und letzt im Bunde, wenn dann sein, Pia Zadora mit Jermaine Jackson, When the Rain Begins to Fall aus dem Jahre 1984.
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0: Unsere drei Hits am Stück, alle im Duett gesungen. Musik von Elton John, Kiki Dee, Nick Cave, Kylie Minogue und Pia Zadora mit Jermaine Jackson.
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0: Wir gehen zurück in das Jahr 1978. Hier ist Donna Summer und ihr Hit MacArthur Park.

Sie gilt bis heute als die unbestrittene Disco-Queen Donna Summer. Gemeinsam mit Erfolgsproduzent Giorgio Moroder entwickelte sie ab Mitte der 70er Jahre den Sound der modernen Tanzmusik entscheidend mit. Wir hörten MacArthur Park aus 1978. Anfang der 80er gehörte Nick Kershaw zu den erfolgreichsten Popstars aus Großbritannien. Seinen internationalen Durchbruch schaffte er 1984 mit dem Song Wouldn't It Be Good, einem Titel über Unsicherheit, Außenseitertum und den Wunsch, einfach jemand anderes zu sein. Der markante Synthi-Sound machte den Song weltweit zum Hit. Und hier ist Nick Kershaw.

soweit Nick Kershaw und Wouldn't It Be Good. Mathilde Santing ist eine niederländische Sängerin. Ihr Debüt gab sie 1981 in der Fernsehsendung Sonja op Maandag und wurde schnell landesweit bekannt. Danach etablierte sie sich fest in der niederländischen Musikszene und über die Jahre erschienen regelmäßig neue Singles und auch Alben von ihr. Im Jahre 1999 veröffentlichte sie diesen Titel hier im Original von Black. Hier ist Wonderful Life.

Musik aus den Niederlanden von Mathilde Santing und Wonderful Life. Kommen wir nun zur Musik aus Deutschland. Wilhelmine ist eine Künstlerin aus Berlin, die mit ihrem Mix aus Pop und sehr persönlichen emotionalen Texten bekannt geworden ist. In ihren Songs geht es oft um Selbstfindung, Beziehungen und gesellschaftliche Themen. Direkt, ehrlich und nah am Leben. Und ich muss sagen, ihre Musik hat mich persönlich auch sehr gepackt und vor rund 2 Wochen war ich sogar auf ihrem Konzert in Köln. Und an dem Abend hat sie auch diesen Song gespielt, Meine Liebe, ihre Debütsingle aus dem Jahre 2019.

Soweit Wilhelmine und das war das Stück Meine Liebe. Tja, und das waren auch die Memories für heute. Schön, dass ihr mit dabei wart. Vielen Dank fürs Zuhören. Ich mache jetzt Platz für die folgenden Sendungen und wenn ihr mögt, in 2 Wochen bin ich dann wieder hier an dieser Stelle für euch da. Macht's gut. Tschüss vom Peter Funk.

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1: Und damit hallo und herzlich willkommen zur 1204. Ausgabe der Happy Days mit neuen Hits von gestern. Ja, in den nächsten zwei Stunden, da hören wir wieder Titel, die in genau dieser Kalenderwoche im Laufe der letzten rund 40 Jahre in die deutschen Singlecharts eingestiegen sind. Wir hören Titel, die sich nur in den britischen Singlecharts platzieren konnten, sowie Nummer 1 Hits aus aller Herren Länder. Und wer ist heute so alles dabei? Das verrät uns Ted.
2: Hallo, heute hören wir unter anderem neue Hits von Celine Dion, Mickey Krause und Prefab Sprout, britische Hits von Kirsty MacColl, Mitch Ure und Dollar und Nummer 1 Hits aus Frankreich, Südafrika und Australien.
1: Und beiden ersten Herren heute, die kamen aus England zu uns und hörten ihren fünften Verkaufshit aus den deutschen Singlecharts. 9. Juni 1987, das war eine Erasure und der Hit Victim of Love. Und weiter geht's mit einer All-Star-Formation mit dem Namen The Power Station. Die hatten zwei Hits in den deutschen Singlecharts. Dies hier der zweite. Und das war Neuzugang im Juni des Jahres 1985. Ein alter Hit von der Gruppe T-Rex. Der Titel heißt Get It On oder auch bekannt als Bang A Gong.

0: Sie hatten 4 Hits in den deutschen Singlecharts, 3 im Jahre 1985, diesen hier im Jahre 1990. Eine Art Comeback für die Gruppe mit dem Namen Propaganda. Das war der Hit, der heißt Heaven, Give Me Words.
1: Propaganda ist eine Band aus Düsseldorf. Gegründet wurde sie 1982 vom Elektronikmusiker Ralf Dörper. 1983 erhielt die Gruppe einen Plattenvertrag und 1984 erschien ihre Debütsingle Dr. Mabuse. Dieser Titel konnte die 7 der deutschen Charts erreichen und es blieb ihr größter Erfolg. Es folgten noch 3 weitere Hits. Der letzte, Heaven Give Me Words, erreichte 1990 Platz 40.

Sie war die Sängerin von M. People und sie war stolz auf ihren ersten Solo-Hit aus den deutschen Single-Charts. Den haben wir gerade gehört. Der war noch im Juni 2000. Das war Heather Small und das war der Hit, der da heißt Proud. Und sie ist Teil von No Angels. Dies hier war ihr erster Solo-Hit in Deutschland. Ein Neuzugang im Juni 2004. Hier ist Sandy und sie ist eine Unnatural Blonde.

Sie hatten 7 Hits in den deutschen Singlecharts. Dies hier war der erste. Und das war noch sogar im Juni des Jahres 1992. Das war ein On Vogue. Und das war der Hit, der heißt My Lovin', You're Never Gonna Get It. Tja, und dies hier ist die Gruppe mit dem Namen Three Fab Sprout aus England. Sie hatten 3 Hits bei uns. Dies hier der letzte. Der erste seit 4 Jahren. Nur im Juni des Jahres 1997. Der Titel A Prisoner of the Past.

0: Ein echter Siegertitel vom Eurovision Song Contest und erneut zu Gang in den deutschen Singlecharts im Juni 2001. Das waren Tanel Padar und Dave Benton und der Hit Everybody.
1: Tanel Padar war 21 Jahre alt und stammt aus Estland. Dave Benton war 50 Jahre alt und stammt aus Aruba auf den Antillen. Beide hatten sich 2001 zusammengefunden, um sich bei der estnischen Vorentscheidung zum Eurovision Song Contest in Dänemark zu bewerben. Sie siegten bei der Vorentscheidung und konnten beim Song Contest für Estland ebenfalls gewinnen. In den deutschen Charts erreichte der Titel Platz 99. 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

Sie hatten zahlreiche Hits in der Singleparade in England. In Deutschland hatten sie nur diesen einen hier. Und das war ein Ausgang im Juni des Jahres 1982. Das waren die Doolies, eine Familienband, und der heißt And I Wish. Ja, dies hier ein Werk, das wurde geschrieben von Mr. Stevie Wonder und auch im Original aufgenommen. Aber es war auch Hit Nummer 34 in Deutschland für die Gruppe mit dem Namen Boney M. Nur im Juni des Jahres 85. Hier ist der Hit, der heißt My Cherie.

0: Wir lassen heute nichts aus. Das war Micky Krause, geboren im Münsterland, mit seinem dritten Hit. Der war neu im Juni 2002, der Titel Knockin' on Heaven's Door. Und jetzt Daniel Kübelberg mit seinem sechsten und letzten Hit, neu im Juni 2007, Born in Bavaria.
1: Ha!

0: Aber der Hit dann heißt Stop the World.
1: Captain Sensible war 29 Jahre alt, er stammt aus London in England und heißt eigentlich Raymond Burns. 1983 erschien sein zweites Soloalbum The Power of Love und der Titel Stop the World wurde als erste Single hieraus ausgekoppelt. Geschrieben hat er den Titel selbst. Er war der Meinung, dass nach dem Falklandkrieg jener Jahre die Welt mehr Liebe bräuchte. In den deutschen Charts erreichte Stop the World Platz 72.

und noch ein Sieger in der Bild vom Eurovision Song Contest. Mit ihrem vierten Verkaufshit in Deutschland. 7 Jahre später, ein Neuzugang aus dem März des Jahres 1995. Das war die große Celine Dion. Und das war der Hit, der heißt Think Twice. Tja, dies hier sind die Happy Days und jetzt hören wir einen Happy Song von Mr. President. Der 11. Hit, der war noch im Juni 98 und er trägt den Titel Happy People.

Dies hier ist die 1204. Ausgabe der Happy Days mit neuen Hits von gestern. Und an dieser Stelle des Programms, da hören wir Top 20 Hits aus dem Vereinten Königreich, die es nie in die deutschen Verkaufscharts gebracht haben. Und los ist heute mit dem dritten Top 20 Hit in England für Randy Crawford, neu im Juni des Jahres 1981. Das war der Hit You Might Need Somebody. Und zur gleichen Zeit hatte die nächste Dame ihren ersten Hit, auch der war neu im Juni des Jahres 1981. Hier ist die große Kirsten Bell Cole und hier ist der Hit There's a Guy Works Down the Chip Shop Swears, He's

0: Das war der fünfte und größte ihrer sieben Top 20s in der Single-Parade in England. Der Hit war neu im Juni des Jahres 1981. Das waren die Bad Manners und das war der Concon.
1: Concon war die erste Single-Auskopplung aus dem dritten Studioalbum der britischen Ska-Band Bad Manners. Der Titel basiert auf dem berühmten Concon aus der Operette Orpheus in der Unterwelt von Jacques Offenbach. Die Kritiker lobten den Titel. Es sei kaum zu glauben, dass der Sänger der Band Buster Bloodwessel auch mal den Mund halten könne. Der Titel erreichte die drei der britischen Charts.

Der Titel war vorher bereits erfolgreich von den Walker Brothers, aber für ihn war es sein erster Solo-Hit in den Single-Charts in England. Ein Neuzugang im Juni des Jahres 1982 auf dem Weg zu Nummer 9, das war Mature. Und das war der Hit, der heißt No Regrets. Candice ist ein Duo aus England mit dem 8. und vorletzten Top-20-Hit von ihnen in den Single-Charts in England. Auch das neue im Juli 1982. Hier ist das Duo mit dem Namen Dollar. Und hier ist der Hit, der heißt Videotech.

0: Dies hier ist die Stelle des Programms, an der wir auf Spitzenreiter aus aller Herren Länder schauen. Und los ist heute mit der ersten Single und der ersten Nummer 1 für die Gruppe Racy aus England. Auf der Nummer 1 in Australien für 8 Wochen von Mai bis Juli 1979. Das war der Hit Lay Your Love on Me. Und dies hier ein Titel aus Deutschland. Auf der Nummer 1 in Südafrika für 4 Wochen im Mai und Juni 1980 ist die Goombay Dance Band. Und hier ist der Hit, der heißt Son of Jamaica.
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0: Sechs solide Wochen auf Tour de Mainz in der Singleparade in Frankreich, und zwar von Mai bis Juli 1981. Das war Herbert Léonard und wir spielten den Titel Pour le plaisir.
1: Herbert Léonard war 36 Jahre alt, er stammt aus Straßburg. Er begann seine Karriere bereits in den 60er Jahren und Pour le plaisir stellte 1981 ein Comeback für ihn dar. Sowohl die Single als auch das zugehörige Album wurden ein großer Erfolg. Der Titel Pour le plaisir war der Sommerhit des Jahres in Frankreich. Er erreichte die 1 der Charts und wurde mit Platin ausgezeichnet.

Fünf Wochen lang war kein Hit beliebter in Kanada als dieser hier. Die Single auf der Nummer 1 im Mai und Juni des Jahres 1982. Das Song Paul McCartney und Stevie Wonder unter Hit Ebony and Ivory. Tja, und jetzt die Nummer 1 aus Südafrika für 7 Wochen. Und zwar im Juni und Juli des Jahres 1984. Hier sind die Claxons aus Belgien und der Clap Clap Sound.

Die Eurythmics befanden sich vor zwei Wochen auf der Nummer 1 der Singleparade in Australien im Juni des Jahres 1985. Und das kann man mir ruhig glauben, denn Would I Lie to You? Und dies ist ja ein Titel, der erreichte die Nummer 1 in den Singlecharts in England in drei verschiedenen Versionen. In der von Norman Greenbaum, in der von Gareth Gates und in dieser Fassung hier. In genau dieser Woche im Laufe des Jahres 86 die Nummer 1 in England und Irland. Hier sind Dr. and the Medics und der Hit Spirit in the Sky.

0: 4 Wochen auf Nummer 1 in der Singleparade in Australien, und zwar im Mai und Juni des Jahres 1987. Das waren Dave Dobbin und die Herbs. Und das war der Hit, der heißt Slice of Heaven.
1: Dave Dobbin war 29 Jahre alt, er stammt aus Neuseeland. Er ist Sänger, Komponist und Produzent. Seinen Titel Slice of Heaven hat er auch selbst geschrieben und produziert. Er wurde im Soundtrack zum Trickfilm Food Rod Flat, die Geschichte des Hundes, eingesetzt. Sowohl der Film als auch der Song waren in Australien ein großer Erfolg. Die Single erreichte 1986 die 1 der australischen Charts.
0: Und der nächste Hit für 4 Wochen auf der Nummer 1 in den Singlecharts in England im Mai und Juni 1988 aus dem Spendenalbum Sgt. Pepper Knew My Father. Wir sind Wet, Wet, Wet und With a Little Help from My Friend.

0: Das war die Nummer 1 in der Single-Parade in Australien und saß für eine Woche im Juni des Jahres 1989. Das war Julian Lennon. Und das war der Hit, der heißt Now You're in Heaven. Tja, und das war's dann für diesmal mit den Happy Days. Und bis zum nächsten Mal sagen wir Tschüss.
1: Und Tschüss.
2: Das war's mit Happy Days für heute. Mehr Happy Days in der nächsten Woche.

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Wir spielen nur die besten Golden Oldies, aber davon alle. Und hier ist doch schon der erste für heute. Made in England von Elton John.

Das war Elton John mit Made in England und er steht in der Liste der besten Sängerinnen und Sänger aller Zeiten des Musikmagazins Rolling Stone auf Platz 38. Und in dieser Liste, da hangeln wir uns im heutigen Goldrausch so ein ganz klein wenig weiter nach vorne. Hallo, ich bin Eckhard Hannibal Heuermann und ich freue mich, dass ihr eingeschaltet habt. Ich wünsche euch gute Unterhaltung und einen guten Empfang hier bei uns bei Novum FM.

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1: Und jetzt gleich sofort, in wenigen Augenblicken, hören wir die Stimme des Sängers, der sich in der Liste der besten Sängerinnen und Sänger aller Zeiten bis auf Platz 37 nach vorne gearbeitet hat. Seinen bekanntesten Song, den hören wir ja schon. Und gleich, ich verspreche es, fängt er auch an zu singen. Es ist Neil Young.

0: Neil Young, er kann nicht nur gut singen, sondern er kann auch gut komponieren, denn diesen Song Heart of Gold, den wir gerade gehört haben, den hat er selbst komponiert. Und das war übrigens sein einziger Nummer 1-Hit in seiner langen Karriere.
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0: Auf den Plätzen 35 und 36 erleben und genießen wir im wahrsten Sinne des Wortes ein Spring Festival. Auf Platz 36 singt gleich Bruce Springsteen. Vorher hören wir aber den Platz 35. Und dafür gehen wir zurück in die 60er. Mit Dusty Springfield. Don't know.

0: Heute hört ihr bei Goldrausch einige der besten Sängerinnen und Sänger aller Zeiten. Das war gerade Bruce Springsteen mit Dancing in the Dark. Und davor, das war Dusty Springfield, I Only Wanna Be With You. 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
0: Ja, natürlich gehen wir zurück in der Zeit, und zwar in das Jahr 1987. Damals, da gab es eine Single, die 10 Millionen Mal verkauft wurde. I Wanna Dance With Somebody von Whitney Houston. Und Whitney Houston schaffte es natürlich auch in die Liste der besten Sängerinnen und Sänger aller Zeiten. Sie steht auf Platz 34.

0: Whitney Houston mit einem Golden Classic, I Wanna Dance With Somebody. Und hier gleich noch ein Golden Classic.
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0: Diesmal allerdings aus den 60ern. Hier ist nämlich ein Song aus dem Jahre 1966 von der Spencer Davis Group. Und Spencer Davis, der Namensgeber der Band, hat natürlich auch gesungen. Aber die Band hatte noch einen anderen Sänger und der kann sogar noch besser singen. Das ist die unverkennbare Stimme von Steve Winwood, Platz 33 in der besten Liste. Hier ist Gimme Some Lovin'.

0: Give Me Some Loving, ein Song von der Spencer Davis Group mit dem Gesang von Steve Winwood.
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0: Und jetzt genießen wir mehr als 4 Minuten die Stimme des Sängers, der auf Platz 32 steht. Er singt bei U2, With or Without You. Er heißt Bono.

Das war Paul David Hewson, den seine gebildeten Schulfreunde damals schon auf Lateinisch Bono Vox nannten, also so viel wie gute Stimme, und er hat ja auch wirklich eine gute Stimme. With or Without You war das, von ihm und von U2. 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Gleich in der zweiten halben Stunde Goldrausch, da gibt es noch mehr Musik, bei der man sich über den Gesang wahrscheinlich nicht beklagen darf und kann, denn wir hören Songs der besten Sängerinnen und Sänger aller Zeiten. Und die erste halbe Stunde, die beenden wir natürlich auch mit einem Song, der von einem der besten Sänger aller Zeiten gesungen wird. Platz 30 in der Liste, hier ist Prince, hier ist When Doves Cry.

0: Herzlich willkommen zur zweiten halben Stunde Goldrausch. Herzlich willkommen zu Songs von den besten Sängerinnen und Sängern aller Zeiten. Und auf Platz 29 haben wir gerade Nina Simone mit To Love Somebody gehört. 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Und wenn ihr und ich, also wir, weiter aufmerksam zuhören, dann können wir jetzt auf Platz 28 Janis Joplin hören. Me and Bobby McGee.
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Me and Bobby McGee, das war der einzige Nummer 1-Hit von Janis Joplin und zwar im Jahre 1971 in den amerikanischen Hot 100. 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Menschen mit dem Nachnamen Wilson, die gibt es im englischsprachigen Raum natürlich sehr, sehr häufig und es gibt auch viele mit dem Vornamen Jackie, aber es gibt nur einen. Es gibt nur einen, der so gut singen kann wie dieser Jackie Wilson und er steht deswegen auf Platz 26 in der Liste der besten Sängerinnen und Sänger aller Zeiten. Hier ist sein Hit aus dem Jahre 1967.

0: Your Love Keeps Lifting Me Higher and Higher, das war Jackie Wilson.
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0: Viele der besten Sängerinnen und Sänger aller Zeiten sind ja leider schon längst verstorben. Der gerade gehörte Jackie Wilson starb bereits im Jahre 1984 und Michael Jackson, der auf Platz 25 steht, im Jahre 2009. Hier ist Billie Jean.

0: Der wahrscheinlich erfolgreichste Entertainer aller Zeiten. Das war Michael Jackson mit Billie Jean.
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0: Auf Platz 24 steht in der Liste der besten Sängerinnen und Sänger aller Zeiten Van Morrison. Auf Platz 23 finden wir David Bowie und den ziehe ich mal vor. Das passt dann besser in die Sendung rein. Van Morrison hören wir dann gleich nach meiner Verabschiedung. Denn so langsam geht Goldrausch zu Ende. Aber ein bisschen tanzen wir noch. Let's Dance!

Let's Dance, und mit diesem Song von David Bowie ist Goldrausch für heute fast zu Ende. Fast ja deswegen, weil ich gleich noch den Platz 24 spielen werde, nämlich Van Morrison. Aber zuvor möchte ich mich verabschieden. Danke fürs Zuhören. Macht's gut, bis zum nächsten Goldrausch hier bei Novum FM. Tschüss, bye bye, euer und ihr Eckart Hannibal Heuermann.

geht los mit einer französischen Band, die spanische Wurzeln hat. Und die hört man auch. Hier sind die Gypsy Kings am Mikrofon. Chris Necke. 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

0: Das war ein markanter Sommer im Jahr 1976. Nicht nur, weil er besonders lang, besonders warm war. 35,8 Grad Spitzenwert in Frankfurt am Main. Auch für Jürgen Drews war der Sommer gut. Erst die Geschichte im Feldbett, dann der Hit dazu, dessen Geschichte natürlich nichts als die Wahrheit ist.
1: 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Das war ein Mädel im Alfa Romeo, im Convertible, eine sehr hübsche.
0: Na, abkühlen könnt ihr euch gleich noch. Erst eine Runde Soca. Das sollte kein Problem sein. Schließlich könnt ihr alle Calypso tanzen. Und wer Calypso tanzen kann, der kann auch Soca tanzen. Hier ist Charles D. Lewis mit Soca Dance. Das D steht

Carapicho, 1996 aus Brasilien importiert. Problem war nur, sie hatten keine Plattenfirma, die den Song rausbringen wollten. Dann haben sie ihn stattdessen regional auf Kassette vertrieben, so der Straßenmusiker. Hier, wir haben mal was aufgenommen. Willst du vielleicht eine Kassette kaufen? Gibst du mir 2 Mark? Naja, so oder so ähnlich wird es gewesen sein. Aber dann haben sie doch einen französischen Produzenten gefunden, der die Nummer nach Europa gebracht hat. Und dann wurde es ein Chart-Hit. Es gab auch einen Tanz dazu. Den zeige ich euch, während der nächste Titel läuft. Und das ist ein Song, den Michael Jackson verschmäht hat. Angeblich jedenfalls. Er hatte keinen Bock auf La Isla Bonita. Man weiß das nicht gesichert. Aber es könnte gut sein, vielleicht war er einfach großer Madonna-Fan, hat gesagt, nö, das ist eine gute Nummer, die will ich von ihr hören. Keine Ahnung, jedenfalls wurde La Isla Bonita in Deutschland, Spanien und England eigene Nummer 1-Hit. Und in Spanien war es am heißesten 1987, 45 Grad in...

das ist eine ganz tolle Quatschnummer von der Saragossa Band. Quatschnummer deswegen, weil Sabadak einfach gar nichts bedeutet. Das war das Ziel. Lasst uns einfach irgendwelche Worte aneinander reihen ohne Bedeutung und lasst doch die Welt grübeln, was es bedeuten mag. Sabadak, die Saragossa Band, 1971 rausgekommen, haben wir gehört von der Originalsingle. Ein kleiner Traumsong für den Sommer, finde ich. Jetzt noch ein Traumsong für den Sommer. Ein Sehnsuchtssong. Es ist einer von ABBA. Und er besingt die schönste Insel der Welt. Zu finden ist er eigentlich auf dem Arrival-Album von ABBA. Da heißt er allerdings Why Did It Have To Be Me? Das ist eine Zweitversion, die nur auf ganz wenigen Pressungen drauf war. Und sie heißt Happy Hawaii.

damals haben sie in Kona gemessen. Auf Big Island. Über 33 Grad, der Spitzenwert im Sommer 1976, als dieser Song rauskam. Und die Melodie kennen alle, die das Arrival-Album von ABBA zu Hause haben und es mal bis zum Schluss gehört haben. Wir hören kurz rein.

Ja, mir ist der Song noch geeignet, oder? Sailor, Pop-Exotik ohne Tiefe, das Wölton damals geschrieben als Sailor, die Nummer rausgebracht haben. Ach, waren ja eigentlich bekannt für Hits wie diesen hier. Müssen wir jetzt nicht vertiefen. Das mit der Pop-Exotik ohne Tiefe ist auch egal. Glass of Champagne, ja. Okay, da haben sie sich halt mal versucht an einem sommerlichen Song. Der Versuch war doch nett, 1976, oder? Jetzt Dani Klein, die Frau, die sagt, in unseren Songs steckte eigentlich nie eine große Botschaft, auch nicht in Na, Ne, Na. Vielleicht hätte sie Sängerin bei der Saragossa Band werden sollen mit der Haltung, aber ist egal. Der nächste Song erzählt von ihr und ihrem Verehrer, den sie abblitzen lässt. Aber erst tanzen sie die ganze Nacht. Hier sind Vaya Condias und Na, Ne, Na. Ihr seid in der RG-Show.

0: Gut, ne? Die Nummer habe ich mal gehört. Am Strand von La Palma, José Francisco. Haben wir gehört. Mit seinen Chico Cervantes. Was machen wir jetzt? Ach so, hier die zwei, die wollte ich euch mal spielen. Die kennt ihr, ne?
1: Allora, We Live It All Again, l'abbiamo presentata lì all'Eurofestival. Poteva anche vincere se non ci fossero stati...
2: Gli altri sei davanti a noi.
1: Appunto, poteva anche vincere.
2: Teme ancora un po' in francese, no?
1: Lo rivivrei anche in italiano. Lo direi...
2: In giapponese,
0: vai, no? Was sagen Sie da? Wir hätten ihn gewinnen können. Den Grand Prix d'Eurovision de la Chanson mit dem Song, den wir jetzt gleich hören. Wenn dann nicht die anderen sechs vor uns gewesen wären, nämlich England, Frankreich, Monaco, Switzerland, also die Schweiz, Germany, übrigens Deutschland mit den Les Humphrey Singers, Sing a Song oder so ähnlich, habe ich gelesen, die Nummer kenne ich gar nicht, müssen wir mal reinhören. Und Belgien lag auch vor Italien und trotzdem, das ist die Nummer meines Herzens. Wenn wir an den Grand Prix 1976 zurückdenken, Albano und

ich weiß nicht. Ich glaube, das ist ein Gerücht. Summer Days and Summer Nights. So hieß das Beach Boys Album mit California Girls drauf. Ein Werk, angeblich von Bach, also so teilweise zumindest. Das Intro vielleicht, ne? Sollen sich von Bach haben inspirieren lassen. Von einem berühmten Kirchenlied sozusagen. Ja, kurz rein. Jesus, bleibet meine Freunde. Oder was man sonst so am Strand hört. Ich weiß es ja nicht. Ne? Komm, machen wir lieber eine Französin. France Lys. Das ist eine schöne 45er hier von 85. Also, müsste eigentlich ein Hit in der Karibik gewesen sein. Ich weiß es ja nicht. Hier ist die Argy Show. Ich hoffe, wir kühlen euch fein ab in diesem wundervollen Sommer.

ich wollte dich nicht traurig machen mit den Royal Lads. Blue Summer. Eine Frau mit Liebeskummer, ja? Ihre Liebe des Sommers erwidert ihre Liebe nicht. Ich würde sie auf eine Cola einladen. Eine aus der Flasche. Wenn sie frisch aufmacht, schmeckt sie gut. Oder lieber ein Pina Colada, das geht auch bis ran an die zweite Stunde. Ich habe mal das Originalalbum von Rupert Holmes rausgekramt, wo der Song drauf ist: Partners in Crime, Escape. Hier ist die RJ Show.

Ihr hört die Adrio-Show, Stunde 2, und die beginnt mit einem 82er-Hit von Julio Iglesias, von seinem Album Momentos Amor. Am Mikrofon Chris Necke, hi.

0: Madonna hat das so nicht durchgewunken. Die haben sie gar nicht gefragt. MC Michael und DJ Sven. Sie sind einfach davon ausgegangen, dass es schon so durchgeht, wenn sie die Nummer rausbringen ohne Genehmigung von Madonna. War das Original, ne? Also Holiday. War keine gute Idee. Sie mussten nachzahlen, nachlizenzieren lassen. Man kriegt keinen Betrag raus, aber das wird teuer gewesen sein. Und Madonna hat mitverdient, kräftig, am Holiday-Rap. Ich weiß gar nicht, ob die zwei und Madonna sich je begegnet sind. Vielleicht hätte Madonna sowas gesagt wie Hello. Und DJ Sven sowas wie
1: Yo, I'm DJ Sven from the Netherlands. You might know me from the Holiday Rap together with MC Michael G. We are going on a summer holiday. Remember that one? Greetings from Holland. Bye-bye.

Country gemacht. Pott raus, Küchenutensil rein. Und somit konnte der Song dann auch im Radio laufen. Musical Youth. Das The Ducci. Jetzt ein Song, von dem man meinen könnte, er kommt aus der französischen Karibik. Er ist von Sugarloos. Aber der kommt nicht aus der französischen Karibik, sondern aus Trinidad. Seine Nummer heißt Fat, ist ein schneller Tanzsong vom Album.

0: Ich bin gerade so schön in Stimmung.
1: Komm, wir machen noch mehr Karibik. Bring euch die Karibik nach Hause. Ja, feine Idee. Hier, eine Soca-Nummer von De Fosto. Ist auch einer aus Trinidad. Der hat früher bei Calypso-Wettbewerben mitgemacht mit seinen

0: ganz wenige Nummern, die hier 5,5 Minuten laufen dürfen. Diese hier gehört dazu. Play Mr. Panis, play. Der Foster. Das ist die Neuentdeckung des Sommers. Discovery. Ihr seid in der Artist-Show. Und mitten im Sommer. Ich hoffe, ihr fühlt euch erfrischt. Mit und in dieser Show.
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0: San Marino. Musikprojekt aus Italien mit Solo Lay. Ihr seid in der Archie Show. Ich habe euch noch einen Song von Sam Cooke mitgebracht. Ein Song, der euch hoffentlich den Tag versüßt. Sam Cooke hat ein Talent dazu. Er hat mal Tina Turner eine ganze Woche gerettet und wird es wohl schaffen, euch den Tag zu retten. Wie war das mit Tina Turner damals? Sie war schon gut im Geschäft, also im Musikgeschäft. Sam Cooke war längst ein Star und ihr ging es nicht gut. Er hat sie gesehen, erkannt, hat sich zu ihr gesetzt und so war ihre erste Begegnung.
1: In Miami, Florida, we were all at a hotel and he was swimming and he came over and sat down and talked to me. And that was very special because I didn't even know that Sam Cooke knew me. Still don't know if he knew me. I just think he was being nice. You know, as some people can see if someone is sad or something. And I was very sad at the time. And he sat down, he made my week. It was so great.
0: Wir hören ihn mit einem Song, der eigentlich von Nat King Cole ist. Das Original hören wir gleich noch kurz rein. Der Song heißt I Love You for Sentimental Reasons.

Meer im Hintergrund ist von mir. Ich gebe es zu. Das ist zwar auch ein schöner Song, den man wunderbar bei einem nächtlichen Sommerspaziergang hören kann. Aber wir wollten doch noch einen Sommerhit hören, ne? Was könnten wir denn noch machen? Hier. Oh! Bertie Higgins. Jamaica Me Cry.

endlich am anderen Ende vom Gotthardtunnel rausgekommen bist, Richtung Meer, dann war die Wahrscheinlichkeit hoch, dass du Santa Rosa im Radio gehört hast. Piano, Piano haben wir gehört. Nicht zu überhören von der Original-Single. Die ist ein bisschen kaputt am Ende, ne? Aber ich fand das Lied einfach total schön. Noch eine 45er, ich glaube, die klingt sauber. Hoppala. Nee, das ist sie nicht. Das ist ein Musikbett. Das kann ich euch jetzt auch 2 Minuten auf die Ohren geben. Das ist sehr, sehr schön. Aber da passiert nicht viel. Aber hier, das hier ist eine gute Reggae-Nummer. Da passiert was. Sie kommt von Barney Maloney. Heißt Baby, I've been missing you. Damit man auch sieht, dass das ein Sommerhit ist, haben sie Palmen aufs Cover

war schon wieder mit der Andre Show. Zum Schluss wechseln wir den Strand und fliegen nach Tokio und verbringen eine wundervolle Nacht an dieser Küstenstadt mit Shack Attack, Nights Over Tokio. Damit schließt diese Runde der Andre Show. Bleibt schön dran. Wir begleiten euch durch den Sommer und die schönsten Tage des Jahres. Am Mikrofon war Chris Necke. Bye, bye.

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1: Music sounds better with you. Na, da haben wir doch richtig Glück, dass auch du heute dabei bist. Herzlich willkommen bei The Grooviest Radio Show in deinem Radio. Hier ist Funky Town. Hier ist Thomas Krier. Hallo! Music sounds better with you. Floor Filler aus dem Jahr 1998. Stardust aus Frankreich. Und das wissen Funky Town-Hörer natürlich. Chaka Khan ist zwar nicht zu hören, aber aus ihrem Track Fate, da stammen die Samples. Mitte 2019 kam übrigens eine neu gemasterte Version von Music Sounds Better With You heraus. Das hört sich fresh an. Genau wie das hier. Fresh, cool and the gang.

Seit diesem Track hat das Wort fresh eine neue Bedeutung, nämlich gut. Fresh, cool in the gang. 1984, gut für Platz 11 in den UK-Charts, 9 in den Billboard-Charts und Nummer 1 in den US-Dance-Charts. 5 Oktaven umfasst ihre Stimme. Jean Kahn aus Columbus, Georgia. Sie hat neben ihrer Solo-Karriere auch mit zahlreichen anderen Künstlern zusammengearbeitet, unter anderem Earth, Wind & Fire, McFadden & Whitehead und den Spinners. Bei Funky Town ist Jean Kahn solo dabei. Bet Your Lucky Star.

Bet Your Lucky Star, Gene Khan. Im Sommer 2019 ist das Album Stronger von Kool Million erschienen. Immer wieder grandios, was Frank Ryle und Rob Hart da zaubern. Frische, funky Sounds im Stil der Good Old 80s. Deswegen hören wir auch gleich mal rein in das Album Stronger. I Love the Way You Fly. Kool Million featuring Seast.

0: heißt.
1: Der Song ist meine Art, mich auszudrücken. Jeder hat das Recht zu tun, was er will, doch es muss das Richtige sein. So hat Bobby Brown die Bedeutung von My Prerogative beschrieben. Und der Track kam sehr gut an. In den USA Platz 1, Großbritannien Platz 6 und in Deutschland immerhin Platz 15. 1988 war das. In den letzten Jahren gab es immer mal wieder Neuerscheinungen von altgedienten Formationen. Auch Cameo hat es 2019 mit einer Neuerscheinung mal versucht. El Paso.

Die erste neue Single nach 19 Jahren Stille. Cameo. El Paso. Im Frühjahr 2019 neu erschienen. Zurück zum Good Old Funky Stuff. Und zwar mit den Schoolboys. Superfine From Behind ist wohl ihr bekanntester Track. Aber auch das Albummaterial kann sie hören lassen. Aus dem Album Schoolboys. Heartbreaker.

0: Heartbreaker The Schoolboys aus dem Jahr 1984. Ein bisschen mehr House bei Funky Tone kann nicht schaden, habe ich mir gedacht. Wir machen mal einen Abstecher ins Jahr 2000. Twin und New Day. Und ja, die Samples kommen uns bekannt vor. Ich sag nur All American Girl.
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0: gelten als Erfinder des Italo-Disco-Sounds? Cano. Dance School war in einigen Ländern die B-Seite von Another Life.
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0: Race ist eine Studioformation aus New York. Vaughan Mason steckt dahinter und den kennen wir von Bounce Rock Skate Roll. Race und Break for Love.

Make Fun Of, Race. Es gibt so einige, die halten dieses für den besten House-Song, der jemals aufgenommen wurde. Aber das muss jeder für sich selbst entscheiden, würde ich sagen. Feel that groove. 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Funky Town jetzt mit Jelly Bean. Who found who?

Eigentlich heißt er John Benitez, die meisten kennen ihn aber unter Jellybean. Produzent, Mixer und DJ aus New York. Who Found Who, eines seiner größten Hits aus dem Jahr 1987. Gesungen hat übrigens Elisa Fiorillo. Gleich geht's weiter mit der zweiten Stunde Funky Town. Dann sind unter anderem dabei... The Richie Family, Best Disco in Town. Die Brothers Johnson sind dabei. Stomp!

mit Room 5. Music and You. Jetzt noch The System. You are in my system. Bis gleich.

0: 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Einfach Funky Town einschalten und schon gibt's good old funky stuff auf die Ohren. Herzlich willkommen in der zweiten Stunde von The Grooviest Radio Show in deinem Radio. Nur echt mit mir, Thomas Krieger, euer Mr. Funky Town. Hallo! The best disco in town. The Ritchie Family hatte damit 1976 großen Erfolg, kam gut an bei unseren Nachbarn in Holland. Dort Platz 2, aber auch in Deutschland gar nicht so schlecht. Platz 22 damals. Habe ich gerade Holland gesagt? Das ist das Stichwort. Aus den Niederlanden und auf jeden Fall lecker. Mai Tai History.
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Jetty Wales, Mildred Douglas und Caroline de Wind. Die Originalbesetzung von Mai Tai. 1983 von Jochen Fleutzmar und Eric Fontaine gegründet. History war eines ihrer größten Hits. 1985. War Funky Town nicht nur die Chartkracher von damals. Die Funky Town Rare Tracks Kiste ist mal wieder geöffnet. Album Music. Und zwar mit der Tochter von Nat King Cole. Natalie Cole. Ein Track, der lange unveröffentlicht war. As is. Hier ist Natalie Cole.

Es ist lange Zeit unveröffentlicht, aber durchaus hörenswert. Vor allem schön funky, wie sich das für Funky Town gehört. Natalie Cole. Jetzt Musik aus dem Musical The Wizard of Oz, besser gesagt aus der Verfilmung davon. Diana Ross und Michael Jackson. Ease on Down the Road, produziert von Quincy Jones. Übrigens Platz 1, damals 1978 in der Hitparade der Türkei. Hätte ich jetzt auch nicht so gedacht. Don't you care?

Good Old Funky Stuff mit The Brothers Johnson. Stomp. Nummer 1 in den USA in B-Charts, 7 in den Billboard Hot 100 und 6 in Großbritannien. 1980. Jetzt Filmmusik aus dem Film Running Scared. Deutscher Titel: Diese zwei sind nicht zu fassen. Deutsche Filmtitel manchmal auch nicht. New Edition. Once in a Lifetime Groove.

Once in a Lifetime Groove, New Edition. So ein bisschen vergessen, dieser Track. Stammt deswegen auch aus der Rare Tracks Kiste. Ganz und gar nicht vergessen ist Lucifer and Ross. Regelmäßig auf der Funky Tom Playlist. Heute mit Power of Love, Love Power. Im Radiomix.

0: Thinking of You, Sister Sledge. 1984 ein Hit in Großbritannien. Ursprünglich mal die B-Seite von Lost in Music. Und 2010 geremixed von Dimitri from Paris. Diese Version, die gab's gerade bei Funkytown. The Grooviest Radio Show in deinem Radio. Ja, und da tutet er auch schon, unser Dampfer der Liebe. Es wird ein Wellenritt der besonderen Art.
1: Thomas.
0: Ja, let me ride on the wave of your love. The Crown Hates a Fair. Oh, yeah.

0: The Crown Heights Affair. Let me ride on the wave of your love. Think Positive, so heißt das Album, wo dieser Track drauf zu finden ist. Wer das hat, der kann sich glücklich schätzen, ist heutzutage nicht ganz einfach zu bekommen.
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0: Vito Lucente ist DJ und Produzent aus Italien, allerdings in Belgien aufgewachsen. Unter dem Namen Room 5 hat er 2003 mit Oliver Cheatham zusammengearbeitet. Music and You.

Feines Radio am Sonntagabend. 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Morgen bereits wieder Montag. Und wenn du im richtigen Bundesland lebst, sei es in Bayern, Baden-Württemberg, Hessen, Nordrhein-Westfalen, Rheinland-Pfalz oder aber dem Saarland, dann hast du wahrscheinlich ein richtig langes Wochenende hinter dir. Ich sag nur Stichwort, Achtung, Brückentag.

0: Dankeschön.
1: Na, hast du dich gerade gefragt, was hier eigentlich hinter den Kulissen passiert? Dann gibt es jetzt mal einen kleinen Blick ins Maschinenzimmer deiner Lovetime. Heute kommen nämlich die Freunde gepflegter Live-Musik voll auf ihre Kosten. Und nein, Herr Victor greift dabei nicht plötzlich zur Gitarre und stimmt am Lagerfeuer Kumbaya an. Obwohl das Bild irgendwie so einen gewissen Charme hätte. Stattdessen trommelt er gelegentlich wie wild auf dem Moderatorenpult herum. Das hört zum Glück niemand, denn während der kuscheligen Lovetime-Musik sind die Mikrofone meistens dicht. Und damit Herr Victor nicht vergisst, das Mikro nach der Moderation wieder auszuschalten, gibt es hier eine ganz ausgeklügelte Hightech-Lösung. Hightech-Lösung auch schön. Leuchtet das Licht rot, ist das Mikro offen. Leuchtet es grün, ist es zu. Also quasi Ampelsystem für Radiomenschen. Ganz einfach für alle, die schon immer wissen wollten, wie so ein Sendeplatz eigentlich funktioniert. Heute gibt es bei uns Live-Versionen bekannter Songs. Nur Live-Versionen, nicht die geschniegelt polierten Studio-Varianten, sondern die Fassung, die auf der Bühne entstehen. Oft ein bisschen rauer, manchmal überraschend anders und meistens ein gutes Stückchen länger. Gerade eben war Frauenpower angesagt. Shakira, 1,57 Meter geballte Energie aus Kolumbien. Die Pop-Ikone steht kurz vor ihrem großen Auftritt bei der Eröffnung der Fußball-Weltmeisterschaft am 11. Juni, und zwar in Mexiko-Stadt. Dort wird sie erstmals den offiziellen Turniersong live präsentieren. Außerdem eben zu Gehör gebracht Rosenstolz, verbunden mit der Erinnerung an die unverwechselbare Stimme von Anna R., deren Tod viele Fans tief bewegt hat. Jetzt wechseln wir von den starken Frauenstimmen zu den Herren der Schöpfung. Da wäre zum Beispiel Simply Red und dann einer, der Musikgeschichte geschrieben hat, Lionel Richie. Angefangen hat alles in den 1960ern bei den Commodores als Sänger und Saxophonist. 1982 startete er solo durch und der Rest, der ist Popgeschichte. Über 100 Millionen verkaufte Tonträger sprechen eine ziemlich deutliche Sprache. Für dich jetzt ein echter Klassiker zum Mitsummen, Mitsingen oder einfach nur genießen. Lionel Richie, All Night Long.

zum Dahinschmelzen, Mick Hucknall und seine Jungs von Simply Red. Wobei man bei dieser Stimme natürlich nie ganz sicher ist, ob ein Sänger am Mikrofon steht oder ob jemand versehentlich flüssigen Karamell in die Lautsprecher gegossen hat. Und was auch immer du gerade machst, der Kalender behauptet steif und fest, es ist Sommer. Auch wenn das Wetter gelegentlich aussieht, als hätte es davon noch nichts mitbekommen. Sommer bedeutet aber natürlich auch Eiszeit. Nein, keine Sorge, Herr Victor hat nicht vor, die Heizung im Studio abzuschalten. Es geht um Speiseeis am Stiel, im Becher oder aber in der Waffel. Ein Thema, das wir in Stunde 2 wissenschaftlich fundiert und mit der nötigen Ernsthaftigkeit behandeln werden. Also ungefähr so ernst, wie man über 3 Kugeln Stracciatella sprechen kann. Vorher machen wir weiter mit Musik für Menschen, die beim Blick in den Sonnenuntergang sofort einen romantischen Filmtrailer im Kopf haben. Die Bee Gees, sie sind bei uns am Start. Die legendären Gebrüder Gibb, Robin, Maurice und Barry, sie haben einen Sound geschaffen, den man nach wenigen Sekunden erkennt und anschließend den ganzen Tag nicht mehr aus dem Kopf bekommt. Hier sind die Bee Gees mit einer der schönsten Liebesballaden überhaupt. How deep is your love?

Ferry, Slave to Love. Brian Ferry, der Mann, der vermutlich selbst dann noch elegant aussieht, wenn er morgens die Zeitung aus dem Briefkasten holt. Der ehemalige Frontmann von Roxy Music. Er gilt seit Jahrzehnten als Inbegriff britischer Coolness. Seine Musik, sie klingt nach stilvollen Cocktailbars, maßgeschneiderten Anzügen und einer Zeit, in der man Liebesbriefe noch mit dem Füller geschrieben hat. Und dazu gibt es nun Musik von Pink, die Frau, die wahrscheinlich schon als Kind jede Regel hinterfragt hat. Laut, direkt, voller Energie und gleichzeitig eine Künstlerin, die mit ihren Songs immer wieder zeigt, wie viel Herz und Gefühl hinter der starken Fassade steckt. Kaum jemand verbindet Power und Verletzlichkeit so überzeugend wie sie. Brian Ferry, er steht für die elegante Verführung, Pink für die ehrliche Emotion, der eine trägt den Smoking, die andere springt lieber vom Hallendach. Beide aber beherrschen ohne Frage die Kunst, Menschen mit ihrer Musik zu berühren. Jetzt berührt uns Pink. Cover me in Sunshine.

Pink, Cover Me in Sunshine, heute in deiner Lieblingsradiosendung am Sonntagabend, nur Live-Klänge. Wir machen garantiert keine halben Sachen. Wenn der Herr Viktor sagt nur live, dann ist das auch so. Freuen darfst du dich nun auf Rod Stewart, seit gefühlt 100 Jahren im Showgeschäft und immer dieselbe Frisur. Er hat nun von seinem Karriereende gesprochen. Er hat angedeutet, seine Karriere nach einer geplanten Großbritannien-Tour im kommenden Jahr möglicherweise zu beenden. Man darf gespannt sein. Wir haben ihn hier. Rod Stewart, Have I Told You Lately?

0: Brian Adams an der Wandergitarre Summer of 69.
1: Also, ich kann nichts verbinden mit diesem Song, weil ich mag die Titel von diesem Sänger nicht. Es tut mir leid, dass ich das sagen muss, aber das ist nicht meins, ganz ehrlich gesagt. Deswegen kann ich eigentlich dazu nichts sagen.
0: Na dann, schön, dass wir darüber gesprochen haben. Live-Versionen haben es oft an sich, dass sie besonders lang sind. Ich denke zum Beispiel an Prince, Purple Rain. Davon gibt es Versionen, die nahezu 20 Minuten andauern. Springsteen's The River. Oder aber dieser Song hier, Led Zeppelin, Stairway to Heaven.

hat der Herr Victor doch gesagt. Extra lang Led Zeppelin. Zum Thema lang, deine Love Time, die ist auch lang, dauert immer 2 Stunden. So auch heute, deshalb hören wir uns gleich wieder in Stunde 2 nach Bob Dylan. Like a Rolling Stone. Bis gleich.

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Morgen bereits wieder Montag. 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

0: Dankeschön.
1: Na, hast du dich gerade gefragt, was hier eigentlich hinter den Kulissen passiert? Dann gibt es jetzt mal einen kleinen Blick ins Maschinenzimmer deiner Lovetime. Heute kommen nämlich die Freunde gepflegter Live-Musik voll auf ihre Kosten. Und nein, Herr Victor greift dabei nicht plötzlich zur Gitarre und stimmt am Lagerfeuer Kumbaya an. Obwohl das Bild irgendwie so einen gewissen Charme hätte. Stattdessen trommelt er gelegentlich wie wild auf dem Moderatorenpult herum. Das hört zum Glück niemand, denn während der kuscheligen Lovetime-Musik sind die Mikrofone meistens dicht. Und damit Herr Victor nicht vergisst, das Mikro nach der Moderation wieder auszuschalten, gibt es hier eine ganz ausgeklügelte Hightech-Lösung. Hightech-Lösung auch schön. Leuchtet das Licht rot, ist das Mikro offen. Leuchtet es grün, ist es zu. Also quasi Ampelsystem für Radiomenschen. Ganz einfach für alle, die schon immer wissen wollten, wie so ein Sendeplatz eigentlich funktioniert. Heute gibt es bei uns Live-Versionen bekannter Songs. Nur Live-Versionen, nicht die geschniegelt polierten Studio-Varianten, sondern die Fassungen, die auf der Bühne entstehen. Oft ein bisschen rauer, manchmal überraschend anders und meistens ein gutes Stückchen länger. Gerade eben war Frauenpower angesagt. Shakira, 1,57 Meter geballte Energie aus Kolumbien. Die Pop-Ikone steht kurz vor ihrem großen Auftritt bei der Eröffnung der Fußball-Weltmeisterschaft am 11. Juni, und zwar in Mexiko-Stadt. Dort wird sie erstmals den offiziellen Turniersong live präsentieren. Außerdem eben zu Gehör gebracht Rosenstolz, verbunden mit der Erinnerung an die unverwechselbare Stimme von Anna R., deren Tod viele Fans tief bewegt hat. Jetzt wechseln wir von den starken Frauenstimmen zu den Herren der Schöpfung. Da wäre zum Beispiel Simply Red und dann einer, der Musikgeschichte geschrieben hat, Lionel Richie. Angefangen hat alles in den 1960er bei den Commodores als Sänger und Saxophonist. 1982 startete er Solo durch und der Rest, der ist Popgeschichte. Über 100 Millionen verkaufte Tonträger sprechen eine ziemlich deutliche Sprache. Für dich jetzt ein echter Klassiker zum Mitsummen, Mitsingen oder einfach nur genießen. Lionel Richie, All Night Long.

zum Dahinschmelzen, Mick Hucknall und seine Jungs von Simply Red. Wobei man bei dieser Stimme natürlich nie ganz sicher ist, ob ein Sänger am Mikrofon steht oder ob jemand versehentlich flüssigen Karamell in die Lautsprecher gegossen hat. Und was auch immer du gerade machst, der Kalender behauptet steif und fest, es ist Sommer. Auch wenn das Wetter gelegentlich aussieht, als hätte es davon noch nichts mitbekommen. Sommer bedeutet aber natürlich auch Eiszeit. Nein, keine Sorge, Herr Victor hat nicht vor, die Heizung im Studio abzuschalten. Es geht um Speiseeis am Stiel, im Becher oder aber in der Waffel. Ein Thema, das wir in Stunde 2 wissenschaftlich fundiert und mit der nötigen Ernsthaftigkeit behandeln werden. Also ungefähr so ernst, wie man über 3 Kugeln Stracciatella sprechen kann. Vorher machen wir weiter mit Musik für Menschen, die beim Blick in den Sonnenuntergang sofort einen romantischen Filmtrailer im Kopf haben. Die Bee Gees, sie sind bei uns am Start. Die legendären Gebrüder Gibb, Robin, Maurice und Barry, sie haben einen Sound geschaffen, den man nach wenigen Sekunden erkennt und anschließend den ganzen Tag nicht mehr aus dem Kopf bekommt. Hier sind die Bee Gees mit einer der schönsten Liebesballaden überhaupt. How deep is your love?

Brian Ferry, Slave to Love. Brian Ferry, der Mann, der vermutlich selbst dann noch elegant aussieht, wenn er morgens die Zeitung aus dem Briefkasten holt. Der ehemalige Frontmann von Roxy Music. Er gilt seit Jahrzehnten als Inbegriff britischer Coolness. Seine Musik, sie klingt nach stilvollen Cocktailbars, maßgeschneiderten Anzügen und einer Zeit, in der man Liebesbriefe noch mit dem Füller geschrieben hat. Und dazu gibt es nun Musik von Pink, die Frau, die wahrscheinlich schon als Kind jede Regel hinterfragt hat. Laut, direkt, voller Energie und gleichzeitig eine Künstlerin, die mit ihren Songs immer wieder zeigt, wie viel Herz und Gefühl hinter der starken Fassade steckt. Kaum jemand verbindet Power und Verletzlichkeit so überzeugend wie sie. Brian Ferry, er steht für die elegante Verführung, Pink für die ehrliche Emotion. Der eine trägt den Smoking, die andere springt lieber vom Hallendach. Beide aber beherrschen ohne Frage die Kunst, Menschen mit ihrer Musik zu berühren. Jetzt berührt uns Pink. Cover me in sunshine.

Pink, Cover Me in Sunshine, heute in deiner Lieblingsradiosendung am Sonntagabend, nur Live-Klänge. Wir machen garantiert keine halben Sachen. Wenn der Herr Victor sagt nur live, dann ist das auch so. Freuen darfst du dich nun auf Rod Stewart, seit gefühlt 100 Jahren im Showgeschäft und immer dieselbe Frisur. Er hat nun von seinem Karriereende gesprochen. Er hat angedeutet, seine Karriere nach einer geplanten Großbritannien-Tour im kommenden Jahr möglicherweise zu beenden. Man darf gespannt sein. Wir haben ihn hier. Rod Stewart, Have I Told You Lately?

0: Brian Adams an der Wandergitarre Summer of 69.
1: Also, ich kann nichts verbinden mit diesem Song, weil ich mag die Titel von diesem Sänger nicht. Das tut mir leid, dass ich das sagen muss, aber das ist nicht meins, ganz ehrlich gesagt. Deswegen kann ich eigentlich dazu nichts sagen.
0: Na dann, schön, dass wir darüber gesprochen haben. Live-Versionen haben es oft an sich, dass sie besonders lang sind. Ich denke zum Beispiel an Prince, Purple Rain. Davon gibt es Versionen, die nahezu 20 Minuten andauern. Springsteen's The River. Oder aber dieser Song hier, Led Zeppelin, Stairway to Heaven.

0: Jeff Christian.
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2: Willkommen zu unserer zweiten Stunde Love Time, heute am 7. Juni. Schön, dass du immer noch da bist.